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3: Guten Morgen.
4: Hallöchen.
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3: Es wird warm heute, teilweise sogar sehr warm. Mit 34 Grad maximal in der gesamten Energieregion. Vergesst also auf gar keinen Fall genug zu trinken und euch einzucremen. Wir schauen noch ganz kurz, wie es jetzt gerade aussieht. In Korb, da haben wir 17 Grad und in Klingen, da haben wir 16 Grad.
4: Wir schauen zusammen auf die Straßen. Auf der A5 laufen in Richtung Basel zwischen Rastatt Nord und Süd Reinigungsarbeiten. Da ist aktuell nur eine Spur frei. Wenn ihr jetzt gerade unterwegs seid und sagt, ah, Moment mal, das habe ich auch noch entdeckt, dann gerne her damit. 0714199034 mal die 5. Wir sind wach, wir sitzen hier und wir freuen uns, wenn ihr anruft oder eine Memo schickt.
3: Ich würde gerne wirklich hinterfragen, ob wir wach sind, ob das nicht gerade
4: so ein
3: wilder Fiebertraum hier gerade.

0: Einen wunderschönen guten Morgen. Kiki, kleines Status-Update. Wie viel haben wir geschlafen?
1: 3 Stunden, 12 Minuten.
0: 3 Stunden, 12 Minuten ist wirklich wenig. Ich glaube aber, dass ich diesmal nur ein bisschen, also ehrlicherweise glaube ich, dass ich diese Nacht so viel geschlafen habe, wie du sonst immer schläfst. Aber wir sind uns einig, dass das einfach zu wenig ist.
1: Ja, aber ich habe einen guten Grund. Mein Kumpel Alex hatte Geburtstag oder hat jetzt gerade Geburtstag, hat heute Geburtstag.
0: Und habt ihr reingefeiert?
1: Ja, also ich nicht. Alex. Ich bin früher gegangen, aber alle anderen. Happy Birthday!

0: Einen wunderschönen guten Morgen. Ich hoffe, ihr habt was zum Schreiben dabei.
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0: Es ist Mittwoch, was soll ich sagen? Da müssen wir alle gemeinsam durch. Aber das machen wir ja auch locker flockig. Und das am besten mit drei Dingen, die ihr heute wissen solltet und oder auch gerne weitererzählen könnt.
2: Forscher haben jetzt in einer MRT-Studie herausgefunden, wenn man seinen Hund anlächelt, ist das für ihn genauso wie ein Leckerli.
0: Süß. Genießt bis zum Wochenende nochmal die Saunatemperaturen. Ab Mitte nächster Woche kippt die Großwetterlage und Polarluft bringt Regen und Temperaturen um die 20 Grad bis zu 25 Grad.
2: Und heute Abend unbedingt dran denken, wir dürfen eine partielle Sonnenfinsternis erleben. Solltet ihr euch gerade auf dem Weg zum Flughafen nach Mallorca befinden, dann freut euch doppelt. Denn da in Spanien gibt es eine totale Sonnenfinsternis zu sehen.
0: Vielleicht, ich weiß nicht.
2: Überlegst du jetzt noch?
0: Spontan.
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3: Einen wunderschönen guten Morgen. Wir haben es gleich ab 6.
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3: 34 Grad maximal bekommen wir heute in der gesamten Energy-Region. Und obendrauf einen fast wolkenlosen Himmel, also ordentlich eincremen bitte. Wir schauen noch kurz ins Detail nach Weissach, da haben wir 17 Grad. Und in Ödheim, da haben wir 18 Grad.
4: Wir checken gemeinsam die Straßen. Vorsicht auf der 8 München Richtung Stuttgart in der Ausfahrt Degerloch. Da steht ein kaputtes Auto. Und die 81 ist in Richtung Singen. Zwischen Dreieckbad Dürheim und Geisingen nach dem Unfall in beiden Richtungen aktuell komplett gesperrt. Wenn es da irgendwas Neues gibt, kriegt das natürlich hier direkt mit. Und hier kommen jetzt die ersten News des Tages.
5: Mit Gisa Weber, guten Morgen. Bundesverkehrsminister Bilger will die Flüsse angesichts der niedrigen Pegelstände weiter ausbauen. Vertrauen in die Binnenschifffahrt könne es nur geben, wenn es nicht regelmäßig zu Niedrigwasserproblemen komme, sagte er dem RND. Umweltschützer schlagen stattdessen vor, die Schiffe an die Flüsse anzupassen und nicht umgekehrt. Mehr BAföG und ein neues Vorsorgedepot für Kinder. Darüber berät heute das Bundeskabinett. Die BAföG-Sätze für Schüler und Studierende sollen im kommenden Jahr steigen. Außerdem soll die Frühstartrente kommen. Dabei ist für Kinder ein staatlich gefördertes Depot für die spätere Altersvorsorge geplant. Feiertag heute für Astronomiefans. Am Abend gibt es hier bei uns eine partielle Sonnenfinsternis. Auf Island oder im Norden Spaniens wird sogar kurz ganz dunkel. Da ist die Sonnenfinsternis eine totale. Und beim Höhepunkt der Perseiden sind dann kommende Nacht ganz viele Sternschnuppen am Himmel unterwegs. Wieder 2 Medaillen bei der Leichtathletik-EM für Deutschland. Jeweils einmal gab es wieder Silber und Bronze. Zweiter wurde Hammerwerfer Merlin Hummel in seiner Disziplin. Owen Ansah landete im 100-Meter-Lauf dagegen hinter 2 Briten auf Platz 3.
3: Vielen lieben Dank, ihr hört Energy Region Stuttgart und das nächste News Update, das bekommen wir alle in einer halben Stunde.
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3: Guten Morgen.
4: Guten Morgen.
3: Also Kiki, warum warst du gestern noch mal länger wach?
4: Mein Kumpel Alex hat Geburtstag heute und hat reingefeiert. Ich war nicht bis um 12 da, zu meiner Verteidigung.
3: Okay. Aber du warst bis nach 12 wach, oder?
4: Nee, ich war vor 12 auf jeden Fall im Bett.

0: Ja, wobei doch, stimmt, ich war bis nach 12 wach. Oh nein. Ach ja, wenn ich jetzt gerade so rechnen anfange, ja.
1: Ja.
0: Oh ja.
1: Ja, okay, da war ich dann wenigstens besser. Ich bin irgendwann um 22.30 Uhr oder so ins Bett gegangen, aber ja, auch das ist für meine Verhältnisse viel zu spät. Ich war aber gestern mit Freunden essen, es hat sehr viel Spaß gemacht. Also ich kann im Nachhinein sagen, es hat sich gelohnt, länger wach zu bleiben. Ich weiß, dass ich heute wieder länger wach bleibe, morgen wieder früher aufstehen darf. Deshalb bereue ich das irgendwie jetzt schon doch im Gesamtpaket.
0: Mittagsschlaf,
1: ich werde einen richtig dicken Mittagsschlaf machen.

0: Einen wunderschönen guten Morgen, 5.38 Uhr, ihr hört Energy Region Stuttgart. Und Kiki, ich möchte dich kurz mitnehmen in mein Feed, auf meine For You-Page, in meinen Verlauf. Mhm. Ich habe nämlich gestern Abend dieses Video ausgespielt bekommen.
1: Spielen für eine 4 Euro pro Person? Wo gibt's das denn in Stuttgart?
2: Klingt viel zu schön,
0: was? Pedal spielen für 4 Euro in Stuttgart.
3: Ach, das habe ich auch bekommen.
0: Ja, richtig. Und erkennst, also weißt du, wo diese Halle ist?
3: In Stammheim, glaube ich.
0: Ja, bei mir in Stammheim. Und jetzt pass auf, diese Pedalhalle war mein allererster Arbeitsplatz. Mit 16 Jahren. Ich glaube, nee, 17 war ich dann zu dem Zeitpunkt schon. War mein allererster Job, dass ich in einer Paintballhalle gearbeitet habe. Mhm. Ja, höchst fragwürdig gewesen, 17-Jährige in einer Paintballhalle arbeiten zu lassen. Aber ja, genau. Und das war da früher. Und da. Ach,
3: die gibt's jetzt nicht mehr, oder?
0: Die Paintballhalle gibt's jetzt nicht mehr. Die haben jetzt. Also, ich glaube, es sind dieselben Besitzer vermutlich. Ich habe keine Ahnung. Ich war da auch schon seit ich damals gekündigt habe, nicht mehr dort.
3: Ja.
0: Aber jetzt eben, keine Ahnung, über 10 Jahre später, knapp 10 Jahre. Oh, guck mal. Gerade mal 11 Jahre später ist da eine Paddelhalle drin. Wild. Und ich habe mir jetzt vorgenommen, ich werde da jetzt in Zukunft super, weil das ist auch gar nicht so weit weg von mir daheim, ich werde da super oft...
3: aus dem Bett da hinfallen.
0: Ja, voll! Und dann kann ich
3: in der Hand.
0: Ich habe einen Schläger zu Hause, ich werde einfach für 4 Euro in meiner alten Wirkungsstätte Paddeltennis spielen gehen. Mhm. Das kann man jetzt in Stammheim, finde ich großartig, bin ich ein riesen Fan.
3: Also jetzt auch hast du es gesagt, morgen ist die Bumsbude voll.
0: Nein, ich wollte es doch gatekeepen. Geht da alle nicht hin. Bitte nicht, lass mich da erstmal hin.

0: Einen wunderschönen guten Morgen, wir haben neue Musik dabei.
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0: Und zwei, ja okay, ein junger Mann und ja, ich glaube auch, dass Jason Derulo nicht mehr der Jüngste ist. Egal, Jason Derulo und Pitbull haben zusammen einen Song rausgebracht. Zwei Männer, die auf jeden Fall super gerne ihren eigenen Namen vor ihren Songs sagen, haben jetzt den Song Privacy rausgebracht.
2: So sieht's aus. Ist, glaube ich, für alle 2000er, Millennials, Kids, Babys, ja, also alle, die irgendwann in den 2010ern ihre Prime hatten. Ein absoluter Flashback. Hört sich auch genauso an und den gibt's jetzt hier.
0: Privacy von Pitbull und Jason Derulo.

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3: Einen wunderschönen guten Morgen, wir haben es Punkt 6.
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3: Heute auf jeden Fall genug Wasser trinken. Es wird sehr warm in der Energy-Region mit 34 Grad maximal und einem strahlend blauen Himmel. Wir schauen kurz noch ins Detail nach Neckarweiningen. Da haben wir 17 Grad und in Keltern, da haben wir 16 Grad.
5: Wir schauen einmal zusammen auf die Straßen. Auf der A8 in Richtung Karlsruhe steht in Höhe Stuttgart-Möhringen ein kaputter Bus auf der rechten Spur. Da aufpassen, wenn ihr unterwegs seid. Die A81 ist in Richtung Singen zwischen Dreieck Bad Dürrheim und Geisingen nach einem Unfall in beiden Richtungen gesperrt. Davon ist aber auch dann die A864 Donaueschingen Richtung Bad Dürrheim in Richtung Donaueschingen ebenfalls gesperrt. Also da ist gerade richtig viel los, wenn ihr da in der nächsten Zeit irgendwie unterwegs sein solltet. Plant euch ordentlich Zeit ein oder fahrt am besten außen rum. Und damit rüber zu Cordula. Guten Morgen.
6: Morgen.
5: Was gibt's Neues aus der Energy-Region?
6: Auf der Bahnstrecke zwischen Nürnberg und Stuttgart sorgt die Hitze gerade für ein paar Probleme. Gleise haben sich verzogen, deshalb gibt's mehrere Langsamfahrstellen und natürlich auch Verspätungen. Einige IC-Halte zum Beispiel in Crailsheim und Ellwangen fallen vorübergehend weg.
5: Oh, unentspannt. Wie lange geht das so?
6: Also die Bahn will die Schäden bis Ende des Monats reparieren. Dafür muss es halt aber auch erstmal kühler werden.
3: Ja.
6: Und dann ist heute ja noch bei uns eine partielle Sonnenfinsternis zu sehen. Lallinger, du hast versucht, noch eine Sonnenfinsternisbrille zu ergattern. Hat's denn geklappt?
3: Ja, ich habe wirklich viereinhalb Optiker gestern abgeklappert.
6: Viereinhalb.
3: Der eine ist zwar nur so ein Brillenfachgeschäft, also die haben nur Sonnenbrillen verkauft.
6: Okay.
3: Und keine davon hatte noch eine, also es war wirklich, und ich habe die abgelegensten Orte besucht, es war keine Chance.
6: Überall ausverkauft,
3: ja.
6: Naja. Schaut auf jeden Fall nur mit einer speziellen Brille heute Abend in die Sonne. Und auch interessant,

0: Interessant zu wissen, auf Island und im Norden Spaniens wird es heute sogar kurz ganz dunkel. Dort ist die Sonnenfinsternis eine totale. Wir können das Spektakel aber auch von zu Hause aus verfolgen. Harald Lesch meldet sich heute Abend im ZDF-Livestream aus Mallorca und erklärt zusammen mit Astronaut Alexander Gerst, was am Himmel genau passieren wird. Und wenn ihr danach noch in den Himmel schaut, in der kommenden Nacht sind wegen der Perseiden besonders viele Sternschnuppen zu sehen.
1: Ach, das ist ja schön.
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1: Guten Morgen.
5: Guten Morgen.
1: Wo guckt ihr heute Abend die Sonnenfinsternis an?
5: Ich habe keine Brille.
1: Okay.
5: Ich habe mir überlegt, ich wohne ja unterhalb der Sternwarte in Stuttgart.
1: Ja.
5: Ah. Ob ich da nicht einfach hochgehe und gucke, ob die das irgendwie, ob da so eventmäßig was geht, kann
1: mit
5: ich
1: Sicherheit.
5: Mir vorstellen.
1: Ich habe so eine coole Anleitung für dich, Cordula, gesehen, wie man aus so einer Cornflakes-Schachtel wie so eine Art Dings gebaut hat.
5: Eine Lochkamera.
1: Genau, so eine Lochkamera. Damit kann man das eigentlich auch easy machen.
5: Ja.
1: Ja, ich bin mit Freunden heute Abend essen, deshalb weiß ich gar nicht, ob ich das überhaupt
0: Ich werde es verpassen.
1: Ich habe wirklich, ich freue mich ganz arg, dass das passiert, aber irgendwie will ich eine volle Finsternis sehen und nur so eine halbe reicht mir nicht.
0: Ah doch, ist schon cool, 90%?
5: Das ist crazy.

0: Kiki, ich will kurz eine wundervolle Sache mit dir teilen, die ich gestern Abend gelernt habe von einem Kumpel von mir. Ich bin ja in so einer, ich habe so eine Gruppe von Freunden. Ich habe ja schon immer gesagt, dass mein Freundeskreis sehr divers ist. Ich habe Leute, die sind ein bisschen älter, sind ein bisschen jünger, ist ganz egal. Und gestern war ich mit einem Teil unterwegs. Oh, ich liebe es, wenn die das jetzt hören werden und ich sie als ein bisschen älter bezeichnen werde. Aber jetzt pass auf. Auf jeden Fall habe ich mich so mit denen unterhalten und dann hat mir eine Freundin auf WhatsApp so ein Bild geschickt, das man sich nur einmal angucken kann.
1: Ja.
0: Und ich war so, ich habe mir nichts dabei gedacht und habe das dann so aufgemacht.
1: Okay.
0: Und das war dann auch einfach ein Bild aus dem Thailand-Urlaub. Also da war es war nichts, wirklich. Mhm. Aber ich habe nicht daran gedacht, für was solche Einmalbilder verwendet werden können.
1: Ja.
0: Und habe das dann erzählt. Ich habe gesagt, guck mal, die schickt mir einfach ein Bild und ich komme mir das jetzt nur einmal angucken. Und dann lehnen sich alle Typen wohlgemerkt an diesem Tisch zu mir rum und haben mir eine Weisheit mit aufs Leben gegeben. Die haben gesagt, Einmalbilder sind immer besonders anzuschauen. Und ich habe so lachen müssen, weil ich dann hat es plötzlich in meinem Hirn so Klick gemacht, wofür Einmalbilder noch verwendet werden können.
1: Ja, nicht um schöne Urlaubsgrüße zu teilen. Also oder besonders schöne Urlaubsgrüße zu senden.
0: Menschen, mit denen ich in diesem Fall Kontakt habe, die machen genau das aus diesen Gründen. Aber ich habe dann gemerkt, dass in der breiten Gesellschaft Einmalbilder auch anders verwendet werden können.
2: Blick mal. Guten Morgen, ich bin Daniel Heinze von der katholischen Kirche. Worauf kommt's im Leben an? Reichtum, große Liebe oder Karriere? Nein, hat Jesus in seiner Bergpredigt gesagt. Selig sind die, die Frieden stiften, denn sie werden Gottes Kinder heißen. Selig sind die Barmherzigen, denn sie werden selbst Erbarmen finden. Selig sind die Trauernden, denn sie sollen getröstet werden. Das ist aus der Bergpredigt. Die enthält alles, was Jesus damals wichtig war. Oder genauer, was für Gott wichtig ist, worauf es für Gott ankommt. Das war mega modern, was Jesus da predigte. Von wegen Auge um Auge, Zahn um Zahn. Jesus sagte, schlägt euch jemand auf die rechte Backe, dann halt ihm auch die linke hin. Bittet dich jemand um was, dann gib ihm noch mehr. Die Seligpreisungen fassen quasi zusammen, worum es in der Bergpredigt geht. Und was in meinem Leben zählen sollte, wenn ich es im Glauben und im Vertrauen auf Gott gestalten will. Nächstenliebe zum Beispiel, Gewaltlosigkeit und Gerechtigkeit für alle.
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0: 6.17 Uhr, ihr hört Energy Region Stuttgart und wir wissen ganz genau, was euer Problem ist.
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0: Wirklich, keine Sorge, wir checken das. Eure WhatsApp-Gruppen ersticken regelmäßig im absoluten Chaos, wenn es darum geht, ein Treffen oder eine Party zu planen. Dann freut euch, WhatsApp.

0: Er rollt gerade ein fettes Update mit 3 neuen Features raus, die euer Leben so viel einfacher machen werden.
1: Und ich feiere das so hart und das ist genau das, was wir gebraucht haben. Dafür, darauf habe ich wirklich gefühlt mein ganzes Leben gewartet. Also, stell dich vor, ihr wollt zum Beispiel irgendwie eine Überraschungsparty für jemanden planen oder müsst da irgendwie eine Gruppe für ein Geschenk erstellen. Früher hat man da ja irgendwie jeden Buddy einzeln raussuchen müssen und auch noch die unbekannten Nummern einspeichern müssen. Jetzt klickt ihr einfach in der bestehenden Gruppe oben auf den Namen, geht auf ähnliche Gruppe erstellen und wählt dann zum Beispiel nur das Geburtstagskind ab und zack, da ist die neue geheime Gruppe, um eine Party zu planen oder das Geschenk oder keine Ahnung. Und wie geil ist das bitte?
0: Ist wirklich geil und es wird noch besser. Wenn ihr als Orga-Chef beispielsweise mal wieder keine Antwort bekommt, tippt ihr ab sofort einfach @alle in den Chat und dann kriegen wirklich alle eine Benachrichtigung, selbst wenn sie die Gruppe stumm geschaltet haben. Es gibt keine Ausreden mehr.
1: Und dazu könnt ihr bei Abstimmungen jetzt eine feste Deadline einstellen, nach der die Umfrage dicht macht oder die Stimmen anonym halten. Und als kleiner Bonustipp, wenn jemand neu in eine Gruppe kommt, könnt ihr der Person die letzten 25 bis 100 Nachrichten freigeben, damit keiner mehr blöd nachfragen muss, also worum geht's hier eigentlich?
0: Und das ist meine Lieblingsneuerung daran, weil wie oft, keine Ahnung, schickt man eine Nachricht rein und dann fällt einem ein, ich habe noch vergessen, jemanden dann hinzuzufügen. Ja. Und dann schickt man ein und dieselbe Startnachricht 1000 Mal. Alles daran lieben wir wirklich. Und das ist jetzt OneRepublic.

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9: 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Was sagt ihr über eure Stadt? Was magst du besonders in Freiburg?
10: Freiburg ist für mich bunt und naturnah.
11: Mir gefällt, dass in Freiburg Stadt, Kultur und aber auch Natur zusammen sind.
12: Also ich mag an Freiburg sehr, dass es eine offene und sehr bunte Stadt ist, dass hier Menschen leben aus verschiedenen Nationalitäten und auch viele BesucherInnen herkommen aus der Schweiz, aus Frankreich oder noch weiter her aus dem Ausland.
13: Also man kann sehr viel unternehmen. Wir waren vorhin in einem Café und ja, die Menschen sind sehr nett hier. Man hat viele Möglichkeiten.
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14: Guten Morgen, wir haben es 6:30.
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14: Es wird warm heute, teilweise sogar sehr warm mit 34 Grad maximal in der gesamten Energy Region. Vergesst also auf keinen Fall genug zu trinken und euch ordentlich einzucremen. Wir schauen noch kurz ins Detail nach Weinsberg, da haben wir 16 Grad und in Groß-Erlach, da haben wir ebenfalls 16 Grad.
15: Wir schauen zusammen auf die Straßen A5 Karlsruhe Richtung Basel. Zwischen Rastatt Nord und Süd laufen Reinigungsarbeiten. Das ist nur eine spurfreie 3 Kilometer Stau. Dauert circa eine Viertelstunde länger. Die A81 solltet ihr meiden. In Richtung Singen ist zwischen Dreieck Bad Dürrheim und Geisingen eine Sperrung. Jetzt in beiden Richtungen. Da hat es bei Brückenarbeiten gekracht und eine Fachfirma muss den Schaden überprüfen. Sperrung wird auf jeden Fall lange dauern. Das ist klar. Was da sonst passiert ist, ist gerade noch ein bisschen offen. Also da am besten nicht langfahren. Kollegin Kordler ist mit am Start. Guten Morgen.
16: Morgen.
15: Und du checkst jetzt mit uns, worüber die Leute in der Energy-Region gerade sprechen.
16: Beim Niedrigwasser auf dem Rhein und anderen Flüssen bei uns in der Energy-Region ist ja erstmal keine Entspannung in Sicht. Verkehrsminister Bilger erwartet auch diesen Monat keine Verbesserung. Deshalb haben die meisten Bundesländer das Sonntagsfahrverbot für Lkw schon gelockert. Auch bei uns in Baden-Württemberg ist das ja der Fall. So sollen mehr Waren über die Straße transportiert werden können. Und heute beraten Bund und Länder über weitere Maßnahmen.
14: Okay.
16: Dann schauen wir nach Ludwigsburg. Der Kultzirkus Roncalli kommt zum 50-jährigen Jubiläum zurück ins blühende Barock mit seiner Tour Manege frei für morgen. Seid ihr zwei eigentlich Zirkusfans?

0: keine Tiere drin sind, ja.
1: Okay. Ich glaube, ich war noch nie in einem Zirkus. Ah. Also ich kann es nicht beurteilen.
0: Okay, jetzt die Möglichkeit auf jeden Fall. Ab heute und bis September können wir die Shows von Roncalli in Ludwigsburg sehen. Und Kiki, seit einigen Jahren verzichtet ja auch Roncalli komplett auf Tiere.
1: Cool.
0: Was uns dafür erwartet, hat uns Pressesprecherin Nele Ziesing verraten.
2: Ich glaube, Roncalli ist ein Gesamtkunstwerk. Wenn die Gäste den Einlass mitmachen, dann wird man mit Konfetti und roten Nasenmalen willkommen geheißen. Wir haben ganz tolle, sehr unterschiedliche Artistik und Clownerie. Wir haben ein Live-Orchester dabei. Ich glaube, es ist abwechslungsreich und für jeden Geschmack was dabei.
1: Oh, das klingt cool.
0: Und zu guter Letzt gibt es noch neue und strengere Regeln für Lebensmittelverpackungen zu vermelden. Die dürfen bei uns in der EU jetzt keine Ewigkeitschemikalien wie PFAS mehr enthalten. Die gelten als gesundheitsgefährdend. In den kommenden Jahren sollen weitere Einwegverpackungen dann auch noch verschwinden. Damit soll in der EU auch weniger Müll anfallen.
1: Wichtig und richtig.
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1: Guten Morgen.
0: Guten Morgen.
1: Ja, nicht nur Cola und Cookie gucken sich hier gerade gegenseitig immer steil an, wenn dieses Intro läuft. Vielleicht ist auch euch aufgefallen, dass wir da eine neue Verpackung, ein neues Sounddesign haben. Deshalb, ja, ich bin großer Fan.
0: Ich muss mich noch ein bisschen dran gewöhnen. Ja. Also heute Morgen um 5 dachte ich mir kurz so, huch, was knallt mir denn da ins Ohr?
5: Ja. Man wird wach.
1: Das ist wichtig. Auf jeden Fall. Ja klar, das ist ja Sinn und Zweck der ganzen Sache. Eben. Ganz, ganz großer Fan. Ich finde es großartig. Könnt uns ja gerne auch eure Meinung da mal lassen. 0714199034 mal die 5. Wie hört sich das denn in euren Ohren an? Ich bin auf jeden Fall, wie gesagt, großer Fan. Ihr werdet euch sicher auch noch dran gewöhnen. Und dafür haben wir gute Musik dabei. Shakira, Burna Boy mit Die Die haben wir jetzt hier. Guten Morgen.

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0: Einen wunderschönen guten Morgen. 6.40 Uhr haben wir es. Ihr hört Energy Region Stuttgart und jetzt kommen die guten Nachrichten.
1: Und ich lehne mich mal weit aus dem Fenster und behaupte, es gibt niemanden, der Biergärten nicht leiden kann.
2: Das gibt's nicht.
1: Trotzdem musste letztes Jahr der Goldene Anker einen Biergarten in Pforzheim schließen. Mhm. Dann haben sich aber eine Gruppe Ehrenamtlicher dazu entschieden, die Gastronomie zu retten. Und so übernehmen sie einfach das Tagesgeschäft. Also die Freiwilligen schenken Getränke aus, sie bereiten das Essen vor, putzen, räumen auf, organisieren Veranstaltungen. Und das alles nur, weil man diesen Ort so liebt und für seine Heimat erhalten möchte. Finde ich mega sweet.
0: Voll geil, wirklich. Für meine Good News schauen wir heute in den Zug. Ich weiß noch ganz genau, wie ich früher immer als kleiner Butschi mit dem Zug alleine nach Heilbronn zu meinem Opa gefahren bin. Und meine Mutter hat jedes Mal Todesangst gehabt, wirklich ist auf dem Zahnfleisch gegangen, bis ich da angekommen bin. Und genau damit das heute eben nicht mehr passiert, gibt es jetzt in der Deutschen Bahn pädagogisch geschultes Personal, das auf bestimmten Strecken Kinder gerade so zwischen 6 und 14 Jahren auf der kompletten Fahrt betreut. Heilbronn und Co. jetzt wie bei mir damals zum Beispiel, das ist ja, ich sag jetzt mal, eine leichte Sache. Wie lange bin ich da gefahren? Keine Ahnung, eine halbe Stunde. Aber ich sag mal, gerade auf solchen Strecken wie Stuttgart-Berlin, kann das doch schon ganz nützlich sein, wenn man da sein Kind nicht alleine fahren lässt. Vor allem, keiner, sind ja auch zig Aussteigemöglichkeiten und so weiter. Und deshalb,
1: dass jemand guckt, dass er sitzen bleibt bis Berlin und nicht plötzlich irgendwo früher auf den Gleisen steht.
0: Bei manchen Kindern wichtig.

0: 6:48 hier mit Energy Region Stuttgart und das bedeutet, wir brauchen euch für eine neue Runde Energy Radio Tabu.
1: So sieht's aus. Jetzt schnell durchklingeln 0741 99 03, viermal die 5, das ist die Nummer hier ins Studio. Ich sag's euch, es macht Bock, es macht wach, ihr braucht nur 2 Minuten Zeit, einen besseren Start in den Tag kann es eigentlich nicht geben.
0: Und ich schau mal auf diesen Zettel, 4 Punkte sind aktuell im Pott, also das werdet ihr schaffen. Ruft jetzt an, wir haben noch 2 Minuten und 37 Sekunden, dann geht's los.

0: 6:51 hier in Energy Region Stuttgart und damit über die besten neuen Hits. Und gleich geht's auch weiter mit Rihanna.
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0: Eine neue Runde. Energy Radio Tabu zockt mit uns die Martina aus Oberstenfeld.
2: Hi, ja, hallo.
0: Bisher hat es diese ganze Woche noch niemand geschafft, 4 Punkte zu knacken. Du könntest die Erste sein.
3: Okay, ja. Klingt machbar.
0: Klingt machbar. Die Frage ist, mit wem? Mit Kiki oder mit mir?
3: Mit Kiki.
0: Dann habe ich die Stoppuhr in der Hand. Sage euch, dass ihr 45 Sekunden Zeit habt. Ab jetzt.
2: Das ist ein Ring, den hat man so um den Bauch und der schwingt dann.
3: Okay. Weiß ich nicht weiter.
2: Okay, das macht man in der Dusche und jetzt auch Männer zum Beispiel im Gesicht.
3: Rasieren?
2: Ganz genau, richtig. Das ist der Kontinent, wo zum Beispiel die Aborigines leben. Sydney ist da die...
3: Australien?
2: Ja, ganz Australien? Genau. Das ist in Europa riesengroß. Da sind verschiedene Nationen, die treten gegeneinander an und singen.
3: Eurovision Song Contest?
2: Ganz genau. Das schalten wir hier beim Privatradio nach den Songs. Da kommen dann so...
3: Werbung.
2: Ja, ganz genau, richtig. Die stehen da, wo man Sachen lernt als Kind, vorne an
0: und
2: der Tafel.
0: Und die Zeit ist abgelaufen.
2: Lehrer wäre es gewesen, ja.
0: Wie viel haben wir gehabt, Kiki?
2: 4 Punkte.
0: 4 Punkte waren es. Herzlichen Glückwunsch.
2: Die Werbung...
3: Ah.

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6: Einen wunderschönen guten Morgen. Wir haben es gleich 7 Uhr.
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6: Es wird sehr, sehr warm heute. 34 Grad maximal bekommen wir heute in der gesamten Energy-Region und obendrauf einen fast wolkenlosen Himmel, also bitte ordentlich eincremen und genug Wasser trinken. Wir schauen noch ganz kurz ins Detail nach Crailsheim, da haben wir 13 Grad und in Wiesloch, da haben wir jetzt aktuell 17 Grad.
8: Wir schauen auf die Straßen. Auf der A5 laufen in Richtung Basel zwischen Rastatt Nord und Süd Reinigungsarbeiten. Das ist nur eine Spur frei, ihr braucht ca. 20 Minuten, bis ihr durch seid. Aktuell gesperrt ist die A81 zwischen Dreieckbad Dürheim und Geisingen in beiden Richtungen. Wie lange die Sperrung dauert, ist aktuell noch nicht klar. Heißt, da solltet ihr im besten Fall nicht drauf zufahren. Kollegin Kordler ist mit am Start und weiß, was sonst in der Energy-Region los ist. Guten Morgen.
9: Hello. Bei uns in Baden-Württemberg kämpfen die Feuerwehren gerade gegen mehrere Waldbrände. Im mittleren Schwarzwald brennt es unter anderem rund um Biberach. Besonders schlimm ist es in Zell am Harmersbach. Dort stehen rund 60 Hektar Wald in Flammen. Das sind um die 22 Fußballfelder.
8: Oh. 16 Hektar, das klingt auf jeden Fall viel. Haben die Feuerwehren das inzwischen im Griff bekommen?
9: Ja, der Brand ist unter Kontrolle, gelöscht ist er aber noch nicht. Hunderte Einsatzkräfte sind vor Ort und auch Landwirte helfen mit Wassertanks. Das Löschen ist allerdings echt schwierig, weil das Feuer an einem steilen Hang liegt.
6: Und weiß man schon, warum die Brände überhaupt ausgebrochen sind?
9: Nee, das ist noch unklar und die Kripo ermittelt auch schon. Mhm. Wegen der Hitze warnen die Behörden aber und sagen, im Schwarzwald gilt gerade höchste Vorsicht mit offenem Feuer.
6: Na klar.
9: Dann werfen wir einen Blick in die Sportwelt. Die nächsten zwei Medaillen für Deutschland bei der Leichtathletik-EM stehen fest. Hammerwerfer Merlin Hummel hat sich Silber gesichert und Owen Anser hat beim 100-Meter-Lauf Bronze geschnappt. Damit hat Deutschland jetzt jeweils zweimal Silber und Bronze.
8: Ja. Sehr geil, Glückwunsch.
9: Gratulieren. Können wir auch noch Cristiano Ronaldo und seiner Georgina? Erst letztes Wochenende gab es ja heiße Hochzeitsgerüchte. Ja. Da standen tausende Fans vor einer Kirche. Aber Ronaldo war gar nicht da. Jetzt ist es aber offiziell. Nach fast 10 Jahren Beziehung haben sich die beiden in Portugal im kleinen Kreis das Ja-Wort gegeben.
6: Grüße gehen raus an CR7.
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6: Guten Morgen.
8: Guten Morgen.
6: Ich musste mir gerade noch mal kurz anschauen. Ich meine, dass ich heute Morgen im Halbschlaf irgendwie Bilder von dieser Hochzeit gesehen haben soll.
9: Ich habe ihre Finger bisher gesehen.
6: Taylor Swift fällt mir jetzt gerade ein.
9: Ja?
6: Haben wir von der inzwischen Hochzeitsbilder gesehen?
9: Nein.
6: Ja, also das sage ich. Aber es ist genauso, wie wir es uns gedacht haben. Wenn man da einfach ein bisschen Gras drüber wachsen lässt, kommt da gar nichts mehr, fragt auch keiner mehr nach. Und so macht es CR7 auch. Wobei ich jetzt gerade sehe, wie sie durch so eine Menschenmenge gelaufen sind.
9: Ich glaube, da wird es schon ein paar Bilder geben.
6: Künstliche Intelligenz weiß ich heute eh nicht mehr, was ich noch
9: kann. Ja, schwierig.
6: Jetzt kommt Kygo, Save My Love.

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0: ganz genau 7.14 Uhr, ihr hört Energy Region Stuttgart und vor der Türe scharrt gerade schon unsere Nachrichten, Frau Paula, mit den Hufen, weil sie weiß, dass es jetzt hier gleich losgeht. Wir spielen eine neue Runde Fakt oder Fake.
1: Ich glaube, sie hatte Angst, sie ist late to the party.
0: Nein, nein, Cordula, keine Sorge. Und auch ihr da draußen verpasst noch lange nicht eine neue spannende Runde Fakt oder Fake. Jetzt erstmal The Bowser mit Magnetic und dann nach 3 Minuten und 7 Sekunden legen wir los und dann werden die Boxhandschuhe angezogen und dann werden wir sehen, wer am Ende recht hat.

0: So, wie versprochen, 3 Minuten und 7 Sekunden sind um und jetzt starten wir das hier.
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0: Das Battle der Woche, Fakt oder Fake. Wir haben uns die Schlauste aus der Truppe ins Studio eingeladen. Cordula, guten Morgen.
2: Guten Morgen.
0: Und du hast eine These dabei, die ist entweder Fakt also wahr oder Fake also gelogen. Und Kiki und ich dürfen erraten, was von beidem auf diese These zutrifft.
2: Mhm, jawohl.
0: Schieß los.
2: Die sonnigste Stadt der Welt ist in Australien.
0: Da sind ja auch die ganzen Surfer-Leute immer.
2: Mhm.
0: Und die ganzen Menschen sehen ja wahnsinnig gut aus und man sagt ja auch, dass viel Sonne viel Selbstbewusstsein gibt und wenn man selbstbewusst ist, sieht man gut aus. Mhm. Könnte ich mir jetzt vorstellen, ist so. Jetzt war ich ja in meinem Leben auch schon mal eine Zeit lang in Kalifornien, da sehen die Leute auch sehr gut, es ist auch sehr viel Sonne. Kann ich mir also auch vorstellen, dass da die Leute wahnsinnig gut aussehen.
2: Ja.
0: Und dass da wahnsinnig viel Sonne scheint, dass eine sonnigere Stadt vielleicht auch da ist. Auf der anderen Seite glaube ich, dass Australien die Dichte an Sonne einfach höher ist. Ich glaube, dass die die meiste Zeit haben, wo so Sonnenstunden am Tag und Sonnentage im Jahr sind.
2: Was sagt Kiki?
3: Ich bin gerade irgendwie...
2: Sie runzelt die Stirn.
3: Ja, ich bin nämlich gerade irgendwie bei so Wüstenstädten oder so, weißt du, Richtung Afrika oder Nahe Osten, Oman, I don't know. Da regnet es doch nie.
2: Tja.
3: Weißt du, wie ich meine? Also klar, Australien auch super warm und so. Aber ich meine, wir haben ja so viel Fläche auf der Erde, wo es noch sonniger sein könnte.
0: Das ist ein Punkt. Okay, wir müssen uns einigen.
2: These,
0: Wir müssen uns einigen. Wir sagen auf drei, sagen wir, was uns in den Kopf kommt. Okay. 1, 2, 3,
2: Fake.
0: Fuck. Okay, dann sagen wir Fake. Caller, es ist ein Fake.
2: Es ist ein
1: Fake.
0: Yep. Deshalb immer auf die Frauen hören.
2: Nicht in Australien, in den USA, aber Yuma, Arizona.
0: Ich war
2: da
0: so nah dran.
2: Gibt's im Schnitt 11 Stunden Sonne pro Tag.
0: Das ist krass. 11 Stunden Sonne pro Tag ist wirklich eine ganze Menge Sonne. Und das ist ja auch eine Wüste in Arizona.
2: Ja.
0: Deshalb, das
2: also
0: passt.
2: Kiki hat schon eher recht gehabt, Franz.
3: Naja, also Wüste ist halt Wüste, ne?
0: Richtig.
3: Stellst du mich ab, weiß ich nicht, ob ich in Australien oder Arizona bin.

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1: Einen wunderschönen guten Morgen, wir haben es gleich 7:30.
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1: Heute auf jeden Fall genug Wasser trinken, es wird sehr warm in der Energy-Region mit 34 Grad maximal in einem strahlend blauen Himmel, also natürlich auch eincremen bitte. Wir schauen kurz, wie es jetzt gerade aussieht. In Eberbach, da haben wir 15 Grad und in Münsingen, da haben wir ebenfalls 15 Grad.
3: Wir schauen einmal zusammen auf die Straßen und es ist viel los. Die A81 ist gesperrt in beiden Richtungen auf Höhe Bad Dürrheim und Geisingen. Da dürft ihr mehr Zeit einplanen. Auf der A8 in Richtung Karlsruhe zwischen Esslingen und dem Kreuz Stuttgart nochmal 11 Kilometer streckenweise Stop and Go. Auch da gibt es ein bisschen Plus auf dem Timer. Conla ist mit am Start. Guten Morgen.
4: Morgen.
3: Und wir schauen direkt mal ein paar Stunden in die Zukunft, denn heute Abend wird spannend.
4: Ja, da gibt es bei uns in Deutschland eine partielle Sonnenfinsternis, aber bitte nicht einfach direkt in die Sonne schauen. Auch wenn der Mond bis zu 90% verdeckt, kann das restliche Sonnenlicht die Augen schon nach wenigen Sekunden dauerhaft schädigen. Also unbedingt eine spezielle Sonnenfinsternisbrille benutzen. Normale Sonnenbrillen reichen da nicht aus.
1: Kleiner Tipp noch, wann exakt bei euch die Sonnenfinsternis auf dem Höhepunkt ist, könnt ihr bei energy.de nachlesen.
4: So ist es. Schaut ihr eigentlich die partielle Sonnenfinsternis? Dann ist heute Abend?
3: Ja, ich habe schon den Plan.
1: Ja, ich weiß.
3: Ich habe gerade meinem Freund geschrieben, so heute Abend machen wir Picknick.
4: Ach, oh,
1: schön.
4: Ja. Romantisch.
1: Ich weiß es noch nicht.
4: Okay.
3: Machst du aber auch ein Picknick?
1: Mit mir selber oder was? Nein, mache ich nicht.
4: Okay, wir bleiben auf jeden Fall bei einem anderen sehr großen Thema momentan, Drohnen. Ja. Nach der Sprengdrohne in Leipzig gab es jetzt schon wieder einen Vorfall. Jetzt ist auch eine Drohne über dem Flughafen Hannover-Langenhagen gesichtet worden. Der Flughafen musste deshalb auch immer wieder kurz gesperrt werden und der Staatsschutz ermittelt schon. Mehr ist bisher dazu noch nicht bekannt. Okay. Und dann noch ein Blick in die USA geworfen. Da startet heute ein Prozess gegen Meta, also der Konzern hinter Instagram und Facebook. Die Plattformen sollen Kinder und Jugendliche gezielt abhängig machen und psychisch belasten. 4 Bundesstaaten wollen deshalb Funktionen wie endlos scrollen und ständige Benachrichtigungen einschränken. Und es geht wirklich um richtig viel Geld. Bis zu 1,2 Billionen Euro Strafe stehen da im Raum. Viele Nullen.
1: Junge.
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1: Guten Morgen.
3: Guten Morgen.
1: Also nochmal zu dieser Picknicknummer. Du gehst mit deinem Freund heute Abend in die Sternwarte Uhlandshöhe und dann setzt ihr euch da hin und verspart da ein bisschen, oder wie?
3: Ja, das ist doch richtig. Du brauchst ja nur ein Brot, einen Frischkäse, nimmst 2 Messer mit, ein paar Tomätchen, ein bisschen Gurke und machst da das, was du da halt abends daheim am Tisch essen würdest, machst halt draußen.
1: Und das soll ich jetzt alleine machen? Soll ich mich dann auch mit?
3: Nee, aber kannst ja sagen, so irgendeinem Kumpel, so hey, hast du nicht Bock? Ich bringe eine Picknickdecke mit, du die Flasche Wein. Lass uns da gemeinsam hinsetzen, die Sonnenfinsternis angucken. Heute Abend sind auch noch Sternschnuppen.
4: Eigentlich eine süße Idee.
1: Ich mache mir jetzt gerade Gedanken um meine Freunde, weil ich mir vorstelle, wenn ich das denen jetzt so vorschlagen würde, würden die mich echt komisch angucken, wenn sie sagen, kannst du mal, ist kein Problem, sollen wir dir irgendwie andersweitig helfen. Ja, ich weiß es noch nicht. Vielleicht gehen wir einfach heute früher schlafen. Mal schauen, das ist Dracula.

0: 7:37 Uhr, hier hört Energy Region Stuttgart. Wisst ihr zwei zufälligerweise, wie man mich noch nennt?
1: Franzi.
0: Nein, das macht nur meine Mutter.
1: Ich finde den super, den Namen.
0: Love Doctor.
2: Ja, klar.
3: Oh mein Gott.
1: Aber schön, dass du selbst lachen musst.
0: Hey, stopp, guck mal. Ihr könnt uns jederzeit schreiben, ihr könnt jederzeit Teil dieser Sendung sein. 07141-99-034x5. Wir haben eine WhatsApp bekommen von Marius aus Heilbronn. Er schreibt: Hey, ihr drei, ich habe eben gehört, dass ihr euch über die Sonnenfinsternis unterhalten habt und dass man ja romantisch picknicken gehen kann. Mhm. Ich habe jetzt mir eben überlegt, eine Freundin zu fragen, ob wir das

0: zusammen machen wollen, also dass sie ein Date haben wollen. Und ich habe jetzt aber gehört, dass man beim ersten Date Blumen mitbringen soll. Ja oder nein? Beim ersten Date Blumen mitbringen.
1: Oh, ich finde, ich persönlich sage beim zweiten.
0: Okay.
2: Beim ersten ist es zu
1: beim
2: viel.
1: Beim ersten könnte abschreckend wirken, auch wenn es wirklich sehr, sehr süß ist.
2: Außer man bereitet das Picknick schon vor und macht da so ein bisschen, weißt du, nimmt noch so eine süße kleine Vase mit oder so, richtet das alles süß hin und hat dann noch so ein Blumensträußchen. Muss ja nicht mal vom Floristen geholt sein, aber geh auf eine Wiese, pflück ein paar.
1: Ich
2: so.
1: Mit, das ist was anderes, wenn es schon da steht, aber so an der Tür abholen mit Strauß am ersten Date,
2: ist weird.
0: Das ist zu viel, okay. Marius, darf auf gar keinen Fall machen, aber wenn er jetzt zum Beispiel da nach Heilbronn eben an die Sternwarte geht, das ist sicher auch an irgendeinem Hügel mit irgendeiner schönen Wiese davor, da soll er quasi die Picknickdecke ausbreiten, alles schon hinlegen, zack, zack, zack, zack, zack, Frischkäse, was hast du gesagt, zwei Messer und alles mögliche hinlegen.
1: Gurke, Tomate.
0: Und dann, wie heißt vermutlich die Freundin von Marius, weiß ich nicht, Sabrina. Vanessa, irgendwie
1: Lisa.
0: Sowas.
1: Lisa
0: kommt dann dahin gelaufen. Und er sitzt dann da so und sagt so, hi, das habe ich alles für uns vorbereitet.
1: Ja, und sie dann so, oh wow, sogar
2: und das,
1: Blumen.
2: Aber das dann so ein bisschen süß machen, weißt du, mit so kleinen Weckgläschen und so.
0: Ja.
2: Ach, ich hatte da gerade schon eine Vision.
0: Und das am ersten Date wäre das nicht too much?
2: Nein,
1: in den Weckgläschen, muss ich sagen, wäre mir too much.
2: Aber dann mit so einem Aldi-Frischkäse wieder.
1: Fänd ich nicht schlimm, weil das ist so... Nee, ich glaube, hätte er jetzt den Frischkäse überall ausgepackt in Gläschen extra reingefüllt, würde ich denken, okay, der war jetzt 3 Stunden in der Küche, weiß ich jetzt auch nicht.
0: Wie soll man als Mann heute noch daten?
2: Naja, das Schöne ist, wir sind ja weder Lisa noch Marius, so weißt du, also frag doch einfach Lisa, worauf sie Bock hat.
0: Ihr seid beide vergeben, ihr habt leicht reden. Für Menschen wie Marius und mich ist das ja ein Spießrutenlauf.
1: Marius, connecte dich einfach mit Lallinger.
0: Von mir kriegst du keinen guten Tipp. Ich sag
2: du bist
0: dir,
2: doch der
0: bleiben.
2: Butler, der da hinten im Hintergrund steht. Und dann sagt so,
1: ich dachte, du bist der Love Doctor.
2: Marius, Sire, darf ich Ihnen noch ein bisschen Frischkäse
0: genau
2: weggläschen
0: bringen? Genau so machen wir das. Marius, pass auf, du schreibst jetzt einfach auf Instagram, Lala Lallinger, ich komme einfach vorbei, ist gar kein Problem. Und ich bediene euch dann da und komme immer so her und sage so, hallo Marius, ist das Ihre Herzensdame?
1: Das fände ich toll.
0: Das wäre
1: nicht too much.
0: Das wäre nicht too much, super. Hier ist B-Rex and New Religion. 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

0: Also nachdem wir euch jetzt gerade eben den besten Tipp gegeben haben fürs Dating heute bei der hier Sonnenfinsternis, gibt es jetzt einen weiteren Dating-Tipp?
1: Ja.
0: Und zwar auf dem Stuttgarter Weindorf. Das feiert nämlich bald 50-jähriges Jubiläum dieses Jahr. Und wir hauen einen 15-Euro Genussgutschein, ein Weindorf-X-Jacko-Shirt und Weindorf-Socken raus. Also wenn ihr da mit...
1: Ihr seid bestens angezogen und könnt auch noch einen Drink ausgeben, Leute. Eben. Besser wird's nicht. Also zockt darum mit uns bei Standard Energy jetzt hier gleich 07141 99034 mal die 5 ist die Nummer zu uns ins Studio.
0: Deshalb macht euch dieses Date klar, macht euch das Outfit für das Date klar und dann sehen wir uns auf dem Stuttgarter Weindorf, wenn ihr diesen Gutschein gewinnt. Aber natürlich auch sonst kein Problem. Jetzt nach 3 Minuten und 21 Sekunden.

0: 7:50 Uhr. Ihr hört Energy Region Stuttgart. Vom 20. August bis zum 5. September findet das 50. Stuttgarter Weindorf in Stuttgart statt. Und wen wir da hinschicken, das hören wir jetzt.
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0: Eine neue Runde. Stadt, Land, Energy zockt mit uns die Eva aus Stuttgart, beziehungsweise eigentlich aus Berlin, jetzt gerade für ein Praktikum in Stuttgart. Hi.
2: Hi, guten Morgen.
3: Guten Morgen.
0: Guten Morgen. Du kommst aus Berlin?
3: Ja, aus Berlin. Nicht außerhalb.
0: Ja, weil normalerweise ist es ja bei uns immer andersrum, dass wir Stuttgarter nach Berlin gehen ganz arg oft.
3: Ja, das habe ich auch schon gehört. Ganz viele aus Berlin.
0: Was machst du für ein Praktikum hier in Stuttgart?
3: Ich bin beim LBA am Flughafen.
0: Oh, cool. Schauen wir jetzt mal, ob wir den Security-Check hier auch bestehen. Wir gucken mal, mit welchen Buchstaben.
1: P.
0: P. Ihr habt 30 Sekunden Zeit. Ab jetzt.
2: Eine Stadt mit P.
3: Potsdam.
2: Ein Land mit P.
3: Peru.
2: Ein Energy Star mit P.
3: Oh Gott.
2: Weiter?
3: Ja.
2: Etwas, das auf dem Tisch steht.
3: Pausenbrot.
2: Etwas, das der Kellner bringt.
3: Pinke Limonade.
2: Ein Ort, an dem man einkauft.
0: Und die Zeit ist abgelaufen. Ei, das waren 4 richtig genannte Begriffe. 7 hättest du gebraucht.
3: Alles klar.
0: Mach dir nichts raus, Eva. Einen wunderschönen Praktikumstag wünsche ich dir noch, gell?
3: Dankeschön.
0: Mach's gut.
2: Ciao.

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7: Go, mache ich auch. Ist einfach lecker. Weil ich finde, dass du den Geschmack irgendwie so besser hervorheben.
8: Butter und Nutella finde ich geil, mache ich auch. Ja, ist ein Go. Weil Butter ein Geschmacksverstärker ist und die Nutella hervorhebt.
9: Einen wunderschönen guten Morgen. Wir haben es Punkt 8 Uhr.
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9: Es wird warm heute, teilweise sogar sehr warm mit 34 Grad maximal in der gesamten Energy-Region. Vergesst also auf gar keinen Fall, heute genug zu trinken und euch bitte auch einzucremen. Wir schauen kurz, wie es gerade aussieht in Bad Schönborn. Da haben wir 18 Grad und in Kuchen, lecker, da haben wir 16 Grad.
10: Wir schauen zusammen auf die Straßen A8 München Richtung Karlsruhe zwischen Wendlingen und dem Kreuz Stuttgart 12 Kilometer streckenweise Stop and Go. Da braucht ihr circa 20 Minuten, bis ihr durch seid. Auf jeden Fall länger dauert es auf der 81, die ist gesperrt zwischen Bad Dürheim und Geisingen. Da weiß man noch nicht, wie lange die Sperrung dauern wird. Würde ich im besten Fall außen rumfahren, wenn ich ihr wäre. Naja, Kollegin Kornler ist mit am Start. Guten Morgen.
11: Morgen.
10: Was gibt's Neues aus der Energy-Region?
11: Auf der Bahnstrecke zwischen Nürnberg und Stuttgart sorgt die Hitze gerade für Probleme. Mhm. Gleise haben sich verzogen, deshalb gibt's mehrere Langsamfahrstellen und auch Verspätungen. Einige IC-Halte zum Beispiel in Crailsheim und Ellwangen fallen vorübergehend auch weg.
10: Mhm. Uff, klingt nicht so geil. Wie lange geht das so?
11: Die Bahn will die Schäden auf jeden Fall bis Ende des Monats reparieren. Dafür muss es aber auch erstmal kühler werden.
9: Ja.
11: Und dann ist heute ja noch bei uns eine partielle Sonnenfinsternis zu sehen. Lallinger hat ja noch versucht, eine Sophie-Brille quasi zu ergattern. Hat's denn geklappt?
9: Ich war in so vielen Optikergeschäften gestern und die haben mir alle gesagt, Bro, kommst halt einen Tag davor. Da waren viele so schlau. Nee, also auch bei der Sternwarte gibt's fast gar keine mehr. Das ist echt Mangelware.
11: Schade, schade. Wichtig ist auf jeden Fall heute Abend, schaut auf jeden Fall nur mit einer speziellen Brille in die Sonne. Und auch interessant zu wissen, auf Island und im Norden Spaniens wird es heute sogar kurz ganz dunkel werden. Dort ist die Sonnenfinsternis total. Wir können das Spektakel aber auch von zu Hause aus verfolgen. Harald Lesch meldet sich heute Abend im ZDF-Livestream aus Mallorca und erklärt zusammen mit Astronaut Alexander Gerst, was da am Himmel genau passiert. Und wenn ihr danach noch in den Himmel schaut, in der kommenden Nacht sind wegen der Perseiden besonders viele Sternschnuppen zu sehen.
9: Ja. Das ist wirklich romantisch.
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9: Guten Morgen.
10: Guten Morgen.
9: Also kann man schon mit Fug und Recht behaupten, dass heute Abend eigentlich der perfekte Zeitpunkt ist für so ein erstes Date.
10: Auf jeden Fall.
9: Und der perfekte Ort ist es auf jeden Fall, irgendwie diese Sterne anzugucken. Was würdet ihr sagen, wenn man zum Beispiel in den Zirkus geht als erstes Date? In einen tierfreien Zirkus?
10: Auch süß, ja.
9: Auch süß?
11: Weil man kann sich auch noch ein bisschen unterhalten manchmal. Im Kino eher schlecht.
10: Ja.
9: Das stimmt, so Sternwarte wahrscheinlich dann auch. Man ist ja sehr konzentriert auf die Sonnenfinsternis. Gut, Zirkus, da habe ich gleich was für euch. Nach Harrison, All the Things She Said.

0: 8:08 Uhr, ihr hört Energy Region Stuttgart und jetzt gehen wir in den Zirkus. Guten Morgen, wir haben fantastische Nachrichten für die Energy Region mit am Start.
1: Ja, vergesst alles, was ihr bisher über Zirkus dachtet, denn hier kommt ein echtes Spektakel der Extraklasse zu uns in der Region.
0: Richtig, die Zeiger laufen nämlich rückwärts. Der Ballon ist bereit zum Abheben. Bernhard Pauls legendäres Zirkustheater Roncalli ist startklar und feiert fette 50 Jahre Roncalli. Und das Beste, sie sind zurück in Ludwigsburg.
1: So sieht's aus. 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August bis zum 6. September erwartet euch eine absolut moderne, komplett tierfreie Show, die euch den Atem raubt. Wir sprechen hier von irgendwie crazy Akrobatik, Einrädern, Flugeinlage am Trampolin mit Barren und einer Atmosphäre, die euch komplett flashen wird.
0: So, und weil 50 Jahre Jubiläum am Start sind, gilt schnell sein. Vor allem die besten Plätze direkt an der Manege sind traditionell natürlich ruckzuck ausverkauft. Aber hey, keine Panik, wir haben da was für euch.
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0: 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Besser wird's auf gar keinen Fall. 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Das ist eine unfassbare Show. Ich habe gesagt, ich war ja noch nie im Zirkus, aber ich habe Bilder und Erzählungen.
1: Oh,
0: jeder
1: war
0: abnormal krass.

0: 8.15 Uhr, ihr hört Energy Region Stuttgart und Hilfe naht!
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0: Das ist ganz genau, was euer Problem ist. Eure WhatsApp-Gruppen ersticken regelmäßig im absoluten Chaos, wenn es darum geht, irgendwie so ein Treffen oder irgendeine Party zu planen.
2: Ja, dann freut euch, denn ja. WhatsApp rollt gerade ein richtig fettes Update mit 3 neuen Features aus, die euer Leben so viel einfacher machen. Und ich feiere es unglaublich hart, weil wir haben das ganze Leben drauf gewartet. Ja. Also, jetzt stellen wir uns mal vor, wir sind in dieser Situation. Ihr wollt irgendwie eine Überraschungsparty für jemanden planen, müsst dafür eine neue Gruppe erstellen. Früher musstet ihr da ja jeden Kumpel einzeln raussuchen oder unbekannte Nummer noch irgendwie aus einer fremden Gruppe einspeichern. Jetzt könnt ihr aus einer bestehenden Geburtstagsgruppe oben auf den Namen draufgehen, dann auf ähnliche Gruppe erstellen klicken und wählt zum Beispiel nur das Geburtstagskind raus, wenn es auch um Geschenke geht oder so. Und zack, ihr habt da so eine geheime neue Gruppe mit einem Klick. Wie geil ist das bitte?
0: Das ist nicht schlecht, was wird noch besser, wenn ihr als Orga-Chef mal wieder irgendwie keine Antwort bekommt, weil, weiß ich nicht, jeder sich nicht angesprochen fühlt. Tippt ihr einfach ab sofort einfach auf Add, also das Add A mit dem Kringel drumherum und dann Add alle in den Chat und dann kriegen wirklich alle auch eine Benachrichtigung, selbst wenn sie die Gruppe stumm geschaltet haben. Es gibt also keine Ausreden mehr.
2: Lieben wir. Und dazu könnt ihr bei Abstimmungen jetzt auch noch feste Deadlines einstellen, nach der die Umfrage dann irgendwie dicht macht oder die Stimmen anonym halten. Und kleiner Bonustipp, wenn jemand neu in eine Gruppe kommt, könnt ihr der Person die letzten 25 bis 100 Nachrichten freigeben, damit keiner mehr irgendwie blöd nachfragen muss. So, hey, was geht denn eigentlich ab?
0: Ey, und das ist so, so dermaßen sinnvoll, weil wie oft hat man schon neue Leute in so irgendeine Gruppe hinzugefügt, weil man irgendwie halt die erste Nachricht geschickt hat, ah, Mist, da muss noch jemand extra rein, da musste man die Nachricht nochmal schicken und das ist dann noch viermal passiert. Man hat viermal dieselbe Nachricht in den Chat gehabt und Leute, die zuerst drin waren, waren total genervt. Das wird nicht mehr passieren mit diesem neuen Update. Das mögen wir sehr. Ähnlich übrigens wie Milky Chance, der ist jetzt hier mit Stolen Dance.

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1: 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Einen wunderschönen guten Morgen. Wir haben es gleich 8:30.
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1: Heute auf jeden Fall genug Wasser trinken. Es wird sehr warm in der Energy-Region mit 34 Grad maximal und einem strahlend blauen Himmel. Wir schauen noch ganz kurz ins Detail nach Blumberg, da haben wir 19 Grad und in Bayersbronn, da haben wir 18 Grad.
3: Wir checken einmal gemeinsam die Straßen. Es ist ziemlich was los. Vorsicht bitte auf der A6 Heilbronn Richtung Mannheim. Zwischen Heilbronn, Unteressesheim und Bad Rappenau. Da liegen Fahrzeugteile auf der Fahrbahn. Solltet ihr ein bisschen aufpassen. A8 München Richtung Karlsruhe. Zwischen Wendlingen und Kreuzottgart 12 Kilometer streckenweises Stop and Go. Da braucht ihr circa 20 Minuten, bis ihr am Ende durch seid. Kollegin Kordler ist natürlich auch mit am Start. Guten Morgen.
4: Morgen.
3: Und du weißt, was sonst in der Energy-Region los ist.
4: Bei uns in Baden-Württemberg kämpfen die Feuerwehren gerade gegen mehrere Waldbrände. Im mittleren Schwarzwald brennt es unter anderem rund um Biberach. Besonders schlimm ist es in Zell am Hamersbach. Dort stehen rund 16 Hektar Wald in Flammen. Das sind um die 22 Fußballfelder.
3: Oh krass, haben die das irgendwie inzwischen in den Griff bekommen?
4: Ja, also der Brand ist unter Kontrolle, gelöscht ist er aber noch nicht. Hunderte Einsatzkräfte sind auch vor Ort, auch Landwirte helfen mit Wassertanks. Das Löschen ist allerdings echt schwierig, weil das Feuer an einem steilen Hang liegt. Mhm. Warum die Brände ausgebrochen sind, das weiß man auch noch nicht, aber klar, wegen der Hitze warnen die Behörden und sagen, im Schwarzwald gilt gerade höchste Vorsicht mit offenem Feuer. Dann werfen wir einen Blick in die Sportwelt. Die nächsten zwei Medaillen für Deutschland bei der Leichtathletik-EM stehen fest. Ja. Hammerwerfer Merlin Hummel hat sich ja Silber gesichert und Owen Ansah hat beim 100-Meter-Lauf Bronze geschnappt.
1: Geil.
4: Damit hat Deutschland jetzt jeweils zweimal Silber und Bronze.
1: Sehr gut, herzlichen Glückwunsch.
4: Und gratulieren dürfen wir auch Cristiano Ronaldo und seiner Georgina. Erst letztes Wochenende gab es ja heiße Hochzeitsgerüchte. Da standen tausende Fans vor einer Kirche.
1: Ja.
4: Aber Ronaldo war gar nicht da. Jetzt ist es aber offiziell, nach fast 10 Jahren Beziehung haben sich die beiden in Portugal im kleinen Kreis das Ja-Wort gegeben.
1: So, Grüße gehen raus an CR7.
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1: Guten Morgen.
3: Guten Morgen.
1: Ich sag's nicht oft genug, ihr könnt jederzeit Teil dieser Sendung sein. 07141 99 03 4x die 5. Und die Sabrina aus Ludwigsburg hat uns geschrieben, dass sie heute Abend auf dem Hohen Asberg ein Teleskop aufgestellt hat, um dort gemeinsam mit den Menschen die Sonnenfinsternis anzuschauen. Und weil ich mich vorhin beschwert habe, dass ich keine Brille habe und ich weiß, wo ich es heute Abend angucken soll, und hat sie mich eingeladen, dass ich gerne auch vorbeikommen könnte. Das ist furchtbar lieb. Ich überlege mir das, wenn ich wirklich mich dazu entschließe, mir dieses Spektakel heute Abend anzuschauen.
3: Dann da mit Picknickdecke und Wein. Mit allen anderen zusammen.
1: Mit Sabrina aus Ludwigsburg. Mhm. Ich weiß nicht, wie Sabrina dazu steht.

0: Hallo.
1: Aber auch Kiki ist ordentlich mit hier gegen den Strich gebürstet.
2: Oh, was?
1: Sagt man das nicht so, wenn man auf Krawall ist?
0: Ah, ja. Okay, ja.
2: Also ich hab Bock.
1: Sehr gut, alles klar, dass du Bock hast. Cole hat eine These dabei, die ist entweder Fakt, also Fake oder Fake, also nein. Fakt, also wahr oder Fake, also gelungen. Schwieriger Satz, das sag ich so oft. Und kannst du uns diese These bitte präsentieren, damit wir raten können?
0: Croissants sind nicht in Frankreich, sondern in Deutschland erfunden worden.
2: Haha,
0: da lacht jemand.
2: Sie sind auf jeden Fall nicht aus Frankreich, aber sie sind auch nicht aus Deutschland, sondern war ein anderes Land.
1: Ich sag es Italien.
2: Ja, oder das war China oder so.
0: Also ihr seid bei Fake?
2: Es ist auf jeden Fall ein Fake.
1: Es ist auf jeden Fall ein Fake, ja.
2: Wir wissen nur nicht mehr, welches Land es war.
1: Ja, ich sage auf jeden Fall Fake.
0: Es ist ein
3: Fake.
0: Ja, auch nicht in Frankreich, sondern in Wien.
1: Oh.
0: Und in Frankreich hießen die dann auch zuerst übersetzt Wiener Halbmond.
1: Aha.
0: Ja,
1: und,
0: aus Wien.
1: Und weißt du, wie die in Wien hießen?
0: Wiener Halbmond.
1: Ach so. Ach so, ich dachte, sie hießen in Paris Wiener
0: Halbmond.
1: Nee,
0: Wien hat es erfunden. Dann war das Croissant, war das Wiener Halbmond.
1: Ah,
0: und in Frankreich war das dann auch das Wiener Halbmond, wurde dann aber zum Croissant umbenannt.
1: Ja, man muss aber ehrlich sagen, die Franzosen haben es einfach drauf mit dem Backen. Also jetzt neulich wieder erst in Paris gewesen.
0: Essen. Aber Wien auch.
1: Ist auch nicht schlecht, aber gegen so einen Eclair oder gegen so ein, weiß ich nicht, Pain au Chocolat, boah, Butter.

0: 8:46 Uhr, hier in Energy Region Stuttgart. Und jetzt haben wir gute Nachrichten dabei.
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2: Und ich lehne mich mal ganz weit aus dem Fenster und behaupte, es gibt niemanden, der Biergärten nicht leiden kann.
0: Nein.
2: Oder? Trotzdem musste letztes Jahr der Goldene Anker einen Biergarten in Pforzheim schließen. Doch dann haben sich eine Gruppe Ehrenamtlicher dazu entschieden, die Gastronomie zu retten und übernehmen da jetzt einfach das Tagesgeschäft. Also die schenken Getränke aus, die bereiten das Essen vor, die putzen die Räume auf und organisieren Veranstaltungen. Und das alles nur, weil sie den Ort so lieben und den für ihre Heimat erhalten möchten.
0: Das ist ein kleiner Traum von mir, ne? Mit Kumpels zusammen einen Biergarten betreiben.
2: Ja?
0: Ja, total. Frag mich nicht, woher das kommt. Für meine Good News schauen wir heute in den Zug. Ich weiß noch, genau wie ich früher immer als kleiner Butschi mit dem Zug alleine nach Heilbronn zu meinem Opa gefahren bin und meine Mutter jedes Mal auf dem Zahnfleisch gegangen ist, bis ich da angekommen bin. Und genau damit das heute nicht mehr passiert, gibt es jetzt in der Deutschen Bahn pädagogisch geschultes Personal, das auf bestimmten Strecken Kinder zwischen 6 und 14 auf der kompletten Fahrt betreut. Heilbronn und Co., das war jetzt damals eine Ministrecke, eine halbe Stunde oder so. Aber das ist jetzt eine kleinere Sache. Aber ich sag mal, gerade solche Strecken wie, weiß ich nicht, Stuttgart, Berlin oder
2: Voll.
0: So, wo es ja auch sein kann, dass Kinder dahin müssen, weiß ich nicht, zu dem anderen Elternteil oder sonst was. Das ist richtig, richtig geil, dass es sowas gibt. Das nimmt, glaube ich, sehr viel Last von den Schultern von Eltern. Ja, eine sehr, sehr, sehr gute Sache. Das ist jetzt Turn the Lights Off.
1: Hey.

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5: Guten Morgen, wir haben es gleich 9 Uhr.
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7: Es wird warm heute, teilweise sogar sehr warm mit 34 Grad maximal in der gesamten Energieregion. Vergesst also auf gar keinen Fall, heute auf jeden Fall genug zu trinken und euch bitte einzucremen. Wir schauen kurz noch ins Detail nach Heimsheim, da haben wir 19 Grad und in Weinheim, da haben wir 20 Grad.
8: Wir schauen einmal zusammen auf die Straßen, es ist ein bisschen was los. Die A81 Stuttgart Richtung Singen ist zwischen Dreieckbad Dürrheim und Geisingen in beide Richtungen gesperrt. Da muss nach einem Unfall eine Brücke wieder hergerichtet werden. Wird also auf jeden Fall länger dauern, bis da die Strecke wieder frei ist. Auf der A5 Karlsruhe Richtung Basel auch ein bisschen mehr Zeit im Plan zwischen Rastatt Nord und Süd. Da laufen Reinigungsarbeiten und die rechte Spur ist gesperrt. Cordula ist mit am Start. Guten Morgen.
9: Morgen.
8: Und wir schauen mal ein bisschen in die Zukunft, denn heute Abend, da wird es spannend, ne?
9: Da gibt es bei uns in Deutschland eine partielle Sonnenfinsternis. Aber bitte nicht einfach direkt in die Sonne schauen, auch wenn der Mond bis zu 90% verdeckt, kann das restliche Sonnenlicht die Augen schon nach wenigen Sekunden dauerhaft schädigen. Also unbedingt eine spezielle Sonnenfinsternisbrille benutzen. Normale Sonnenbrillen reichen nicht.
7: Kleiner Tipp noch, wann exakt bei euch die Sonnenfinsternis auf dem Höhepunkt, also auf dem Peak ist, das könnt ihr bei energy.de nachlesen.
9: Ganz genau. Schaut ihr eigentlich die partielle Sonnenfinsternis heute Abend an, ihr zwei?
8: Ich schaue dran vorbei, weil ich habe keine Brille mehr, aber ich werde mich auf jeden Fall raussetzen.
7: Ich weiß es noch nicht, weil auf der einen Seite habe ich niemanden, mit dem ich das angucken möchte und auf der anderen Seite will ich eigentlich auch schlafen gehen. Spontan, ich wüsste jetzt auch noch nicht wo,
9: okay. Aber
7: wenn da ein gutes Angebot reinflattert, dann bin ich natürlich am Start.
9: Schauen wir mal. Anderes großes Thema momentan sind Drohnen. Nach der Sprengdrohne in Leipzig gab es jetzt schon wieder einen Vorfall. Mhm. Jetzt ist auch eine Drohne über dem Flughafen Hannover-Langenhagen gesichtet worden. Der Flughafen musste deshalb immer wieder kurz gesperrt werden. Und der Staatsschutz ermittelt auch schon. Mehr ist dazu bisher noch nicht bekannt.
7: Okay.
9: Und noch einen Blick in die USA geworfen. Da startet heute ein Prozess gegen Meta, also der Konzern hinter Instagram und Facebook. Die Plattformen sollen Kinder und Jugendliche gezielt abhängig machen und psychisch belasten. 4 Bundesstaaten wollen deshalb Funktionen wie endlos scrollen und ständige Benachrichtigungen einschränken. Und es geht um richtig viel Geld. Bis zu 1,2 Billionen Euro Strafe stehen da im Raum.
7: Ich wollte gerade irgendeinen Joke machen mit, ja, bla bla, Portokasse, ist auch Kleingeld und so weiter. Aber 1,2 Billionen, das ist viel Geld.
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7: Guten Morgen.
8: Guten Morgen.
7: Den ganzen Morgen liegt sie mir schon damit in den Ohren. Wirklich, Leo Neugebauer hier, Leo Neugebauer da. Kikis großer Crush, Leichtathlet, Profi, Champion, whatever. Wirklich großer Star in dieser Szene und kommt aus Stuttgart, Leo Neugebauer. Und der ist gerade wo?
8: In Birmingham bei der Leichtathletik EM und heute ist der Zehnkampf dran.
7: So.
8: Nicht mehr lange, so 1,5 Stunden geht's da los.
7: Kiki fängt schon an zu stottern, weil sie ganz in den Gedanken bei diesem hübschen Mann ist. Wir werden gleich mehr davon erfahren. Wir atmen alle einmal tief durch und nach Alex Warren Fever Dream gibt's dann noch mehr Infos in 60 Sekunden Sport. 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

0: Einen wunderschönen guten Morgen. Wir haben es 9:09 Uhr. Ihr hört Energy Region Stuttgart und jetzt wird's sportlich.
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0: Und wir schauen zuallererst mal nach Paris zur Schwimm-EM. Isabel Gose setzt jetzt ihren Wahnsinnserfolgslauf fort. Nach zweimal Gold im Freiwasser hat sie gestern auch über 800 Meter Freistil im Becken Silber abgeräumt. Wir sind sehr, sehr stolz. Und direkt dahinter sichert sie ihre Teamkollegin Maya Werner mit persönlicher Bestzeit die Bronzemedaille. Auch hier sind wir extrem stolz. Und gerade schon angeteasert, bei der Leichtathletik-EM in Birmingham geht es heute auch ab 11:30 Uhr wieder richtig zur Sache, oder Kiki?
2: Absolut. Der absolute Fokus von der Energy-Region liegt natürlich auf dem Zehnkampfauftakt. Unser Olympiasilbergewinner Leo Neugebauer geht als absoluter Top-Favorit damit an den Start, will sich da die Goldmedaille holen. Aber auch Niklas Kaul hat da ein kleines Wörtchen mitzureden. Also das sind die ein oder andere Medaillen wahrscheinlich für uns drin.
0: Mega gut. Dazu haben wir heute Abend deutsche Medaillenchancen im Hammerwurf-Finale mit Eileen Kuhn. Und ab 11:45 Uhr wird es im Finale über 110 Meter Hürden nochmal richtig schnell.
2: Und dann startet auch heute noch in Frankfurt die WM in der rhythmischen Sportgymnastik. Ja. Allen voran da Daya Varfolomeev vom TSV Schmieden wird da auch mit auflaufen und sich dann hoffentlich auch den Titel der Weltmeisterin holen.
0: Wir haben es gerade eben schon darüber gesprochen gehabt. Ich finde es so geil, dass man jetzt jemanden aus der rhythmischen Sportgymnastik auch kennt. Energy Region auf die 1.
2: Und Leo Neugebauer ja auch.
0: Den vergessen wir auf gar keinen Fall.

0: wunderschönen guten Morgen. 9.16 Uhr haben wir es. Ihr hört Energy Region Stuttgart und wir haben neue Musik dabei.
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0: Und die kommt heute von einer Person, ich darf ihn ja Tim nennen. Ich weiß nicht, wie es bei dir ist, Kiki. Du musst ihn wahrscheinlich Kamrat nennen.
2: Ein und dieselbe Person.
0: Richtig.
2: Es geht um, Kamrat hat einen neuen Song rausgehauen. Ja. Und es geht um die Liebe in all ihren Facetten, in all ihren Formen. Da beschäftigt sich die neue Single Love Sober damit. Ne? Wenn man sich so diese rosarote Brille einmal abzieht und dann irgendwie die Ernüchterung eintrifft und man merkt, oh ja, doch auch ganz nett.
0: So, und eben Love Sober heißt der neue Song von meinem Kumpel Tim und Kikis bekanntem Kamrat haben wir jetzt hier im Energy Soundcheck.

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6: Einen wunderschönen guten Morgen, wir haben es 9:30 Uhr.
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6: Heute auf jeden Fall genug Wasser trinken. Es wird sehr warm in der Energieregion mit 34 Grad maximal und einem strahlend blauen Himmel. Wir schauen noch kurz ins Detail nach Ostelsheim. Da haben wir 21 Grad und in Degerloch, da haben wir ebenfalls 21 Grad.
7: Wir checken einmal gemeinsam die Straßen. Vorsicht auf der A5, Karlsruhe Richtung Frankfurt zwischen Karlsruhe Nord und Bruchsal. Da sind in beiden Richtungen Personen an und auf der Fahrbahn unterwegs. Besonders vorsichtig fahren da. Auf der A8 haben wir nochmal Stop and Go in Richtung Stuttgart zwischen Wendlingen und Stuttgart-Degerloch vor der Baustelle. Kollegin Kordler ist natürlich auch mit am Start. Guten Morgen.
8: Hello, hello.
7: Und du checkst jetzt mit uns, worüber die Leute in der Energy-Region und wir gerade sprechen.
8: Ja, beim Niedrigwasser auf dem Rhein und anderen Flüssen bei uns in der Energy-Region ist erstmal keine Entspannung in Sicht. Verkehrsminister Bilger erwartet auch diesen Monat keine Verbesserung. Deshalb haben die meisten Bundesländer das Sonntagsverbot für, also Sonntagsfahrverbot für LKW schon gelockert. Auch bei uns in Baden-Württemberg ist das ja der Fall. Und jetzt auch in Hamburg und Hessen. So sollen mehr Waren über die Straße transportiert werden können. Heute beraten da noch Bund und Länder über weitere Maßnahmen.
6: Okay.
8: Dann schauen wir nach Ludwigsburg. Der Kultzirkus Roncalli kommt zum 50-jährigen Jubiläum zurück ins blühende Barock mit seiner Tour Manege frei für morgen. Seid ihr zwei eigentlich Zirkusfans?
7: Schon, ja.
8: Ja. Ich
7: habe früher immer so Monte Carlo geguckt und so.
8: Okay.
6: Ich war, glaube ich, noch nie in einem Zirkus. Ich habe es einfach verpasst.
8: Das ist krass. Ja. Auch nicht als Kind.
6: Nee, ich habe mal ganz schlimm, super lange Geschichte, bin krass allergisch gegen Tierhaar.
8: Oh.
6: Ich war mal im Zirkus als Kind, eine Minute.
7: Zirkus ist auch besser ohne Tiere.
6: Genau.
8: Ab heute und bis September kannst du es auf jeden Fall nachholen. Da können wir die Shows von Roncalli in Ludwigsburg sehen. Und seit einigen Jahren verzichtet Roncalli komplett auf Tiere.
6: Ja, gut.
8: Was uns dafür erwartet, hat uns Pressesprecherin Nele Ziesing verraten.
9: Ich glaube, Roncalli ist ein Gesamtkunstwerk. Wenn die Gäste den Einlass mitmachen, dann wird man mit Konfetti und roten Nasenmalen willkommen geheißen. Wir haben ganz tolle, sehr unterschiedliche Artistik und Clownerie. Wir haben ein Live-Orchester dabei. Ich glaube, es ist abwechslungsreich und für jeden Geschmack was dabei.
8: Und zu guter Letzt gibt's noch neue und strengere Regeln für Lebensmittelverpackungen zu vermelden. Die dürfen bei uns in der EU jetzt keine Ewigkeitschemikalien wie PFAS mehr enthalten.
6: Mhm.
8: Die gelten als gesundheitsgefährdend. In den kommenden Jahren sollen weitere Einwegverpackungen verschwinden und damit soll in der EU auch weniger Müll anfallen.
6: Wichtig und richtig.
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6: Guten Morgen.
7: Guten Morgen.
6: Wir haben gerade eben von unserem Chef gesagt bekommen, dass hier heute richtig Full House sein wird. Und langsam füllt sich unsere Redaktion noch. Wir bekommen ganz viel Besuch heute von verschiedenen Menschen, die irgendwas mit unserer Redaktion heute zu tun haben und darüber hinauskommen. Deshalb wird es Zeit, dass wir langsam Platz machen. Aber nur ganz, ganz langsam. Wir haben noch jede Menge Musik, die wir euch natürlich präsentieren wird. Und drei Dinge, die ihr auf gar keinen Fall vergessen solltet. Bist du nervös bei fremden Menschen, die in unsere Redaktion kommen?
7: Ich verstecke mich hier gleich unterm Pult.
6: Cordula, du?
8: Ach, ich mal die rote Nase an. Clownerie.
6: Okay.

0: Einen wunderschönen guten Morgen. 9.46 Uhr haben wir mit Energy Region Stuttgart und jetzt schreibt ihr besser mit.
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0: Es ist Mittwoch, da wollen wir gar nicht lange drum rumquatschen und versorgen euch direkt mit drei Dingen, die ihr unbedingt wissen solltet und oder auch gerne weitererzählen könnt.
2: Forscher haben jetzt in einer MRT-Studie herausgefunden, wenn man seinen Hund anlächelt, ist das für ihn genauso wie ein Leckerli.
0: Ach, das ist ja was Süßes. Schaut mal, lächelt mal heute bitte euren Hund an, wenn ihr einen habt. Dann schauen wir natürlich noch auf die Temperaturen. Genießt bis zum Wochenende nochmal die Saunatemperaturen. Ab Mitte nächster Woche kippt der Großwetterlage und Polarluft bringt Regen bei Temperaturen um die 20 bis 25 Grad zu uns.
2: Und heute Abend unbedingt dran denken, wir dürfen eine partielle Sonnenfinsternis erleben. Solltet ihr euch aber gerade auf dem Weg zum Beispiel nach Mallorca befinden, dann freut euch doppelt, denn da ist die einfach mal total.
0: Das ist wirklich krass. Ich habe gerade eben, deshalb war ich kurz abgelenkt, eine Nachricht bekommen von der Sternwarte Stuttgart, die mir tatsächlich geschrieben hat, dass das Fernrohrland, also ein Optikfachhandel in Fellbach, scheinbar noch Sonnenbrillen hat. Die haben heute eine neue Lieferung bekommen, wo man quasi last minute sich noch welche abholen kann. Ich glaube für 3,50 Euro oder so. Mhm. Deshalb solltet ihr keine haben. Ist hier ein kleiner Tipp von mir. Fernrohrland in Fellbach, glaube ich, ja.
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1: Die Backstreet Boys wurden vor 20 Jahren zu internationalen Popstars. Sie selbst sagen, Deutschland hat ihnen dabei alles ermöglicht. Hier durften sie als Jugendliche auftreten und das erste Mal spüren, was es überhaupt bedeutet, ein Popstar zu sein. Vielleicht kommen sie deshalb im Oktober für 10 Shows nach Düsseldorf. Wir haben sie aber jetzt schon direkt hier mit ihrem Track Bottle Up Energies an. 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

0: WhatsApp rollt gerade ein richtig fettes Update mit 3 neuen Features aus, die euer Leben so viel einfacher machen. Und ich feiere es unglaublich hart, weil wir haben das ganze Leben drauf gewartet. Ja. Also, jetzt stellen wir uns mal vor, wir sind in dieser Situation. Ihr wollt irgendwie eine Überraschungsparty für jemanden planen, müsst dafür eine neue Gruppe erstellen. Früher musstet ihr da ja jeden Kumpel einzeln raussuchen oder unbekannte Nummer noch irgendwie aus einer fremden Gruppe einspeichern. Jetzt könnt ihr aus einer bestehenden Geburtstagsgruppe oben auf den Namen draufgehen, dann auf ähnliche Gruppe erstellen klicken und wählt zum Beispiel nur das Geburtstagskind raus, wenn es auch um Geschenke geht oder so. Und zack, ihr habt da so eine geheime neue Gruppe mit einem Klick. Wie geil ist das bitte?
1: Das ist nicht schlecht. Was wird noch besser, wenn ihr als Orga-Chef mal wieder irgendwie keine Antwort bekommt, weil, weiß ich nicht, jeder sich nicht angesprochen fühlt. Tippt ihr einfach ab sofort einfach auf Add, also das Add A mit dem Kringel drumherum und dann Add alle in den Chat und dann kriegen wirklich alle auch eine Benachrichtigung, selbst wenn sie die Gruppe stumm geschaltet haben. Es gibt also keine Ausreden mehr.
0: Lieben wir. Und kleiner Bonustipp, wenn jemand neu in eine Gruppe kommt, könnt ihr der Person die letzten 25 bis 100 Nachrichten freigeben, damit keiner mehr irgendwie blöd nachfragen muss. So, hey, was geht denn eigentlich ab?
1: Ey, und das ist so, so dermaßen sinnvoll.
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8: Cordula hier, hallöchen. Heute wird es sehr warm in der Energieregion mit 34 Grad maximal und einem strahlend blauen Himmel. Momentan in Neulingen 23 Grad, Murrhardt auch bei 23. Und wir schauen gemeinsam auf die Straße. Vorsicht auf der A8 München Richtung Stuttgart zwischen Raststätte Denkendorf Nord und Esslingen. Eine ungesicherte Unfallstelle auf der rechten Spur. Bitte aufpassen. Und dann noch die A8 München Richtung Stuttgart ebenfalls zwischen Esslingen und Stuttgart-Degerloch. Da 3 Kilometer Stop and go momentan. Und dann schauen wir noch, über was die Energy-Region sonst heute so spricht. Auf der Bahnstrecke zwischen Nürnberg und Stuttgart sorgt die Hitze gerade für Probleme. Gleise haben sich verzogen, deshalb gibt es mehrere Langsamfahrstellen und Verspätungen. Einige IC-Halte, zum Beispiel in Crailsheim und Ellwangen, fallen vorübergehend weg. Die Bahn will die Schäden bis Ende des Monats reparieren, dafür muss es aber erstmal ein bisschen kühler werden. Und dann ist heute ja noch bei uns eine partielle Sonnenfinsternis zu sehen. Wichtig für heute Abend, schaut nur mit einer speziellen Brille in die Sonne. Und auch interessant zu wissen, auf Island und im Norden Spaniens wird es heute sogar kurz ganz dunkel werden. Dort ist die Sonnenfinsternis total. Wir können das Spektakel aber auch von zu Hause aus verfolgen. Harald Lesch meldet sich heute Abend im ZDF-Livestream aus Mallorca und erklärt zusammen mit Astronaut Alexander Gerst, was da genau am Himmel passieren wird. Und dann noch einen schnellen Blick in die USA geworfen. Da startet heute ein Prozess gegen Meta, also der Konzern hinter Instagram und Facebook. Die Plattformen sollen Kinder und Jugendliche gezielt abhängig machen und psychisch belasten. 4 Bundesstaaten wollen genau deshalb Funktionen wie endlos Scrollen und ständige Benachrichtigungen einschränken. Und es geht um richtig viel Geld. Bis zu 1,2 Billionen Euro Strafe stehen da im Raum. Und das nächste News-Update für die Energy-Region Stuttgart, das gibt's dann hier wieder in einer Stunde für euch.
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0: müssen dringend wieder über unsere Hauptstadt reden. Berlin ist ein kompletter Fiebertraum. 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Mittlerweile gibt's dort nämlich eine Blitzer-App für Fahrkartenkontrollen. Die App heißt Freifahrten und zeigt dir auf einer Karte, wo gerade Kontrolleure in Bus und Bahn unterwegs sind. Über 55.000 Menschen haben schon Kontrolleure gemeldet. Die App wurde von einem Studenten entwickelt und die Berliner Verkehrsgemeinschaft findet's nicht so cool und sagt, wer die App nutzt, würde es unsolidarisch handeln. Finde ich eine sehr interessante Wortwahl. Ja, meine ehrliche Meinung, den Job Fahrkartenkontrolleur auszuüben, ist viel unsolidarischer.
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eine Online-Präsenz hat Energy-Star Alex Warren mit einem YouTube-Kanal über Skate-Videos und Videotagebuch gestartet. Erst 2024 kam der musikalische Durchbruch, aber es ist eine geile Entwicklung. Wir hören jetzt in seine Musik. Hier ist Passenger, Energy's Annehmer, die besten neuen Hits. 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
2: Mittwoch, 11 Uhr. Wir gehen richtig rein. Mein Name ist Armani. Gute Musik habe ich am Start. In 10 Minuten gibt's Oliver Heldens. Jetzt hören wir Justi, Jagdstallion und Turn the Lights Off. Viel Spaß.

Cordula hier, hallo. Beim Niedrigwasser auf dem Rhein und anderen Flüssen bei uns in der Energy-Region ist erstmal keine Entspannung in Sicht. Verkehrsminister Bilger erwartet auch diesen Monat keine Verbesserung. Deshalb haben die meisten Bundesländer das Sonntagsfahrverbot für Lkw schon gelockert. Auch bei uns in Baden-Württemberg ist das ja der Fall und jetzt zum Beispiel auch in Hessen und Hamburg. So sollen mehr Waren über die Straße transportiert werden können und heute beraten Bund und Länder über weitere Maßnahmen. Dann ist heute ja noch bei uns eine partielle Sonnenfinsternis zu sehen. Wichtig für heute Abend, schaut bitte nur mit einer speziellen Brille in die Sonne. Und auch interessant zu wissen, auf Island und im Norden Spaniens wird es heute sogar kurz ganz dunkel werden. Das können wir auch von zu Hause aus verfolgen. Harald Lesch meldet sich heute Abend im ZDF-Livestream aus Mallorca und erklärt zusammen mit Astronaut Alexander Gerst, was da genau am Himmel passieren wird. Und wenn ihr danach noch in den Himmel schauen möchtet, in der kommenden Nacht lohnt sich das auf jeden Fall. Da sind wegen der Perseiden besonders viele Sternschnuppen zu sehen. Und zu guter Letzt gibt's noch neue und strengere Regeln für Lebensmittelverpackungen zu vermelden. Die dürfen bei uns in der EU jetzt keine Ewigkeitschemikalien wie PFAS mehr enthalten. Die gelten als gesundheitsgefährdend. In den kommenden Jahren sollen weitere Einwegverpackungen verschwinden und damit soll in der EU auch gleichzeitig weniger Müll anfallen. Das nächste News-Update für die Energy-Region Stuttgart, das gibt's dann hier wieder in einer Stunde für euch.

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1: Wir haben eine WhatsApp bekommen von Marius aus Heilbronn. Er schreibt: Hey ihr drei, ich habe eben gehört, dass ihr euch über die Sonnenfinsternis unterhalten habt und dass man ja romantisch picknicken gehen kann. Mhm. Ich habe jetzt mir eben überlegt, eine Freundin zu fragen, ob wir das zusammen machen wollen, also dass sie ein Date haben wollen. Und ich habe jetzt aber gehört, dass man beim ersten Date Blumen mitbringen soll. Ja oder nein? Beim ersten Date Blumen mitbringen.
2: Oh, ich finde, ich persönlich sage beim zweiten.
1: Okay.
3: Beim ersten ist zu
2: beim
3: viel.
2: Beim ersten könnte abschreckend wirken, auch wenn es wirklich sehr, sehr süß ist.
3: Außer man bereitet das Picknick schon vor und macht da so ein bisschen, weißt du, nimmt noch so eine süße kleine Vase mit oder so, richtet das alles süß hin und hat dann noch so ein Blumensträußchen. Muss ja nicht mal vom Floristen geholt sein, aber geh auf eine Wiese, pflück ein paar.
2: Mit, das ist was anderes. Wenn es schon da steht, aber so an der Tür abholen mit Strauß am ersten Date,
3: Ist weird.
1: Das ist zu viel. Okay, alles klar. Marius darf es auf gar keinen Fall machen, aber wenn er jetzt zum Beispiel da nach Heilbronn eben an die Sternwarte geht, das ist sicher auch an irgendeinem Hügel mit irgendeiner schönen Wiese davor, da soll er quasi die Picknickdecke ausbreiten, alles schon hinlegen, zack, zack, zack, zack, zack, Frischkäse, was hast du gesagt, zwei Messer und alles mögliche hinlegen.
2: Gurke, Tomate.
1: Und dann, wie heißt vermutlich die Freundin von Marius, weiß ich nicht, Sabrina. Vanessa, irgendwie
2: Lisa.
1: Sowas.
2: Lisa.
1: Lisa kommt dann dahin gelaufen und er sitzt dann da so und sagt so, hi, das habe ich alles für uns vorbereitet.
2: Ja.
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Cordula hier, hallo. Beim Niedrigwasser auf dem Rhein und anderen Flüssen bei uns in der Energy-Region ist erstmal keine Entspannung in Sicht. Verkehrsminister Bilger erwartet auch diesen Monat keine Verbesserung. Deshalb haben die meisten Bundesländer das Sonntagsfahrverbot für Lkw schon gelockert. Auch bei uns in Baden-Württemberg ist das ja der Fall und jetzt zum Beispiel auch in Hessen und Hamburg. So sollen mehr Waren über die Straße transportiert werden können und heute beraten Bund und Länder über weitere Maßnahmen. Dann ist heute ja noch bei uns eine partielle Sonnenfinsternis zu sehen. Wichtig für heute Abend, schaut bitte nur mit einer speziellen Brille in die Sonne. Und auch interessant zu wissen, auf Island und im Norden Spaniens wird es heute sogar kurz ganz dunkel werden. Das können wir auch von zu Hause aus verfolgen. Harald Blesch meldet sich heute Abend im ZDF-Livestream aus Mallorca und erklärt zusammen mit Astronaut Alexander Gerst, was da genau am Himmel passieren wird. Und wenn ihr danach noch in den Himmel schauen möchtet, in der kommenden Nacht lohnt sich das auf jeden Fall. Das sind wegen der Perseiden besonders viele Sternschnuppen zu sehen. Und zu guter Letzt gibt's noch neue und strengere Regeln für Lebensmittelverpackungen zu vermelden. Die dürfen bei uns in der EU jetzt keine Ewigkeitschemikalien wie PFAS mehr enthalten. Die gelten als gesundheitsgefährdend. In den kommenden Jahren sollen weitere Einwegverpackungen verschwinden und damit soll in der EU auch gleichzeitig weniger Müll anfallen. Das nächste News-Update für die Energy-Region Stuttgart, das gibt's dann hier wieder in einer Stunde für euch.

0: So, für die einen sind das jetzt mega Neuigkeiten. Ich bin mir noch nicht ganz so sicher. Energy. Good News. Leute, habt ihr schon mal rote Betesaft getrunken? Wenn nicht, solltet ihr es vielleicht mal versuchen, hat mir zumindest meine Kollegin Annika erzählt.
1: Eine neue Studie aus der Ernährungswissenschaft zeigt nämlich, rote Betesaft soll die Muskelkraft verbessern, den Blutdruck senken und die Regeneration nach dem Sport unterstützen. Besser wird's noch, es beugt sogar Karies vor. Und ich kann gar nicht aufhören mit den Good Facts, unser Gehirn soll auch noch davon profitieren.
0: Also ich finde, das klingt erstmal alles richtig toll, aber ein Problem habe ich, also schon mal, ich habe rote Betesaft getrunken, schmeckt grausam, also ab dann ist vorbei, wirklich. Also
1: ja, das ist das Ding, ich habe das noch nie getrunken, deswegen finde ich es prinzipiell erstmal super, aber denke mir so, ich werde die positiven Effekte eh nie haben, weil ich es nicht trinke.
0: Ja, und da sind wir schon zu zweit, weil ich habe es probiert und ich bin da auch raus. 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
2: 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Was sagt ihr über eure Stadt? Was ist dein Lieblingsplatz in Ulm?
3: Ich mag in Ulm am meisten das Fischerviertel.
4: Ist auch direkt an der Donau, man kann auch super einen Spaziergang dranhängen, bei gutem Wetter vor allem richtig optimal. Die Häuser sind gut erhalten, wie gesagt, also sehr sehenswert auf jeden Fall, ja.
5: Ich habe letztens die Steinheule für mich entdeckt, und zwar, das ist gegenüber von der Friedrichsau.

0: Was hier im Bitterschimmer Bad, das ist so ein Waldstück, da sind auch so Schrebergärten und da gibt es ja so eine riesige Eiche und es war cool zu sehen.
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Song geht es um das Ende einer Beziehung. Man liebt den Ex-Partner noch, aber man will für die eigenen Prinzipien einstehen, nicht kapitulieren, also nicht die weiße Flagge schwingen. Hören wir mal direkt rein. Hier ist White Flag von Dido. 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
2: Immer noch Mittwoch, schon 12 Uhr. Ich bin immer noch Armani und ich habe immer noch gute Mucke am Start. Ariana Grande in 10 Minuten. Jetzt Tampa City mit Self Aware. Viel Spaß euch.
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Wusstet ihr, dass Ariana Grande nach einer Prinzessin benannt worden ist? Und zwar einem Charakter aus dem Cartoonfilm Felix der Kater. Und passt perfekt. Sie hat ja auch eine gute Hexe gespielt in Wicked. Also Faust aufs Auge, kann man schon fast sagen. Wir hören jetzt ihre Musik. Hier ist Hate, That I Made You Love Me. 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
2: Schönen Mittag euch, Cordula hier. Auf der Bahnstrecke zwischen Nürnberg und Stuttgart sorgt die Hitze gerade für Probleme. Gleise haben sich verzogen, deshalb gibt's mehrere Langsamfahrstellen und Verspätungen. Einige IC-Halte, zum Beispiel in Crailsheim und Ellwangen, fallen vorübergehend weg. Die Bahn will die Schäden bis Ende des Monats reparieren, dafür muss es aber erstmal ein bisschen kühler werden. Und dann ist heute ja noch bei uns eine partielle Sonnenfinsternis zu sehen. Wichtig für heute Abend, schaut nur mit einer speziellen Brille in die Sonne. Und auch interessant zu wissen, auf Island und im Norden Spaniens wird es heute sogar kurz ganz dunkel werden. Dort ist die Sonnenfinsternis total. Wir können das Spektakel aber auch von zu Hause aus verfolgen. Harald Lesch meldet sich heute Abend im ZDF-Livestream aus Mallorca und erklärt zusammen mit Astronaut Alexander Gerst, was da genau am Himmel passieren wird. Und dann noch einen schnellen Blick in die USA geworfen. Da startet heute ein Prozess gegen Meta, also der Konzern hinter Instagram und Facebook. Die Plattformen sollen Kinder und Jugendliche gezielt abhängig machen und psychisch belasten. 4 Bundesstaaten wollen genau deshalb Funktionen wie endlos Scrollen und ständige Benachrichtigungen einschränken. Und es geht um richtig viel Geld. Bis zu 1,2 Billionen Euro Strafe stehen da im Raum. Und das nächste News-Update für die Energy-Region Stuttgart, das gibt's dann hier wieder in einer Stunde für euch.
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1: Jetzt gibt's einen Flug in die Finsternis und keine Sorge, ich bin kein Fan von Horrorfilmen, das hier ist auch keiner. Energies Abend, immer die besten neuen Hits, das Event am heutigen Mittwoch, Sonnenfinsternis. Ja, bei uns in Deutschland auch zu sehen, zuerst im Norden, dann im Süden, ab 19 Uhr geht's ungefähr los. Und ich find's crazy, mit der Sonnenfinsternis lässt sich anscheinend richtig Geld verdienen. Zum Beispiel in Spanien, hier wird die Sonne nämlich fast vollständig vom Mond verdeckt werden. Und das zieht natürlich Touristen an. Airlines bieten spezielle Flüge in die Finsternis. Es gibt Eclipse-Kreuzfahrten. Ja? Suchanfragen bei Airbnb sind um 830% gestiegen. Ich finde es verrückt. Eine Hotelübernachtung kostet gerade das Zehnfache vom normalen Preis. Was kommt als nächstes? Ich habe mir eine Sonnenfinsternisbrille bestellt. Falls irgendjemand Interesse hat, ich gebe sie gerne ab. Denn ich bin kein Prime-Kunde. Die kommt erst übermorgen an. Was bringt die mir übermorgen? Die nächste totale Sonnenfinsternis ist am 3. September 2081. Ich weiß nicht, ob ich bis dann noch bin. Deswegen, falls einer Interesse an der Sonnenfinsternisbrille hat, ich vererbe sie gerne.
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Seine Stimme verdankt er Benson Boom. Das sagt Energy Star und Newcomer Jack Dean. Er hatte sich eigentlich eher aufs Schreiben von Songs konzentriert und nur ab und zu gesungen. Als er aber allerdings ein Cover von Benson Boom aufgenommen hat, hat er gemerkt, hey, ich sollte selber singen und das ist die richtige Entscheidung. Wir hören jetzt seine Musik. Hier ist Mercy, Energy's an, immer die besten neuen Hits. Wicked.

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2: Mittwoch 13 Uhr, ich bin's Armani und wir machen weiter in 10 Minuten mit Milo. Jetzt erstmal Teddy Swims mit Mr. Know-It-All.

20 Jahre Musikbusiness, nebenbei Politikwissenschaften studiert. Die Rede ist natürlich von Energy Star Milo. Er hat gesagt im Interview, das Politikstudium war eher so ein Interessending. Musik war schon immer ganz klar Plan A. Und ist auch richtig so, denn die Musik ist mega. Wir hören Forever Young. Von ihm, Energies an, immer die besten neuen Hits.

0: WhatsApp rollt gerade ein richtig fettes Update mit 3 neuen Features aus, die euer Leben so viel einfacher machen. Und ich feiere es unglaublich hart, weil wir haben das ganze Leben drauf gewartet. Ja. Also, jetzt stellen wir uns mal vor, wir sind in dieser Situation. Ihr wollt irgendwie eine Überraschungsparty für jemanden planen, müsst dafür eine neue Gruppe erstellen. Früher musstet ihr da ja jeden Kumpel einzeln raussuchen oder unbekannte Nummer noch irgendwie aus einer fremden Gruppe einspeichern. Jetzt könnt ihr aus einer bestehenden Geburtstagsgruppe oben auf den Namen draufgehen, dann auf ähnliche Gruppe erstellen klicken und wählt zum Beispiel nur das Geburtstagskind raus, wenn es auch um Geschenke geht oder so. Und zack, ihr habt da so eine geheime neue Gruppe mit einem Klick. Wie geil ist das bitte?
1: Das ist nicht schlecht. Was wird noch besser, wenn ihr als Orga-Chef mal wieder irgendwie keine Antwort bekommt, weil, weiß ich nicht, jeder sich nicht angesprochen fühlt. Tippt ihr einfach ab sofort einfach auf Add, also das Add A mit dem Kringel drumherum, und dann Add alle in den Chat. Und dann kriegen wirklich alle auch eine Benachrichtigung, selbst wenn sie die Gruppe stumm geschaltet haben. Es gibt also keine Ausreden mehr.
0: Lieben wir. Und kleiner Bonus-Tipp, wenn jemand neu in eine Gruppe kommt, könnte der Person die letzten 25 bis 100 Nachrichten freigeben, damit keiner mehr irgendwie blöd nachfragen muss. So, hey, was geht denn eigentlich ab?
1: Ey, und das ist so, so dermaßen sinnvoll.
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1: Mit Marco, moin. Es wird immer heißer. Heute haben wir schon bis zu 34 Grad in der Energy-Region. Dazu blauer Himmel, keine Wolke, also absolutes Traum-Sommerwetter. Gerade gemessen in Schönberg haben wir 27 Grad und in Waldorf geht es schon hoch auf die 30 Grad. Checken wir noch kurz gemeinsam die Straßen, die B10 Stuttgart Richtung Ulm, zwischen Ebersbach und Uhlingen-West. Hier findet gerade eine Unfallaufnahme statt. Und die A8 Stuttgart Richtung München, zwischen Mörklingen und Ulm-Ost. Hier auch eine Unfallaufnahme auf allen Fahrstreifen. Das führt zu 6 Kilometer Stau. Da braucht ihr eine Dreiviertelstunde länger, also habt das mal im Blick. Und damit rüber zu den News aus der Energy-Region. 9 Jahre nach dem schweren Tunnel

Einsturz in Rastatt ist das Bahnprojekt inzwischen auf den Ziel geraten. Die beiden rund 4 Kilometer langen Tunnelröhren sind fertig. Aktuell laufen erste Testfahrten. Ende des Jahres soll der Tunnel auf der wichtigen Rheintalstrecke zwischen Karlsruhe und Basel dann öffnen. Der Einsturz 2017 hat für massive Verzögerungen und Millionenschäden gesorgt. Wer dafür am Ende zahlen muss, das ist bis heute noch nicht geklärt. Und wir bleiben direkt auf den Straßen. Bei Bad Dürrheim ist am Morgen bei Brückenarbeiten ein schwerer Stahlträger auf die Autobahn gestürzt. Die A81 zwischen Bad Dürrheim und Geisingen ist deswegen in beide Richtungen gesperrt. Richtung Singen könnte die Sperrung sogar noch bis in den späten Nachmittag dauern. Checkt da unbedingt eure Karten. Die Polizei rechnet sogar auf den Umleitungen mit größeren Verkehrsproblemen. Aber zu feiern gibt's auch was. CR7 hat endlich Sue gesagt. Okay, ich kann da nicht ernst bleiben. Cristiano Ronaldo und Georgina Rodriguez haben geheiratet, nachdem am Wochenende noch mehr als 2000 Fans auf Madeira auf eine falsche Ronaldo-Hochzeit reingefallen sind, haben sich die beiden jetzt heimlich in Portugal das Jawort gegeben. Ronaldo hat es auf Instagram gepostet mit Ring am Finger, also das ist definitiv legit. Wir sagen herzlichen Glückwunsch, das war's erstmal mit den News und das nächste Update gibt's dann in einer Stunde. 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

0: mir egal, wer den besten Track rausbringt. Wer hat die beste Tiefkühlpizza? 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Das ist die Frage, die man sich in Deutschrap heutzutage stellen kann. 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Früher ging es um Goldketten und das dickste Auto. Heute geht es nur darum, welcher Rapper den meisten Umsatz im Supermarkt macht. Kapital hat mit Brate angefangen. Shirin David hat Dirty rausgebracht. Danach kam Haftbefehl mit Hafti. So, Eistee abgedeckt. Getränke haben nicht mehr gereicht. Heute findest du im Supermarkt Pizza, Döner, alles Mögliche und alles von irgendwelchen Rappern produziert. Ich habe mich gefragt, von wo kommt dieser Hype? Und eine klare Antwort darauf hatte der Rapper Luciano.
1: Ich will jetzt nicht mit 50 noch Grbau machen und sowas. Da will ich dann eher der gute Geschäftsmann sein.
0: Gut, verstehe ich. So habe ich darüber noch nie nachgedacht. 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

Mittwochnachmittag heißt, es gibt jetzt für mich keine Ausreden mehr. Wir sind alle komplett im Tag drin. Den nächsten Track kennen wir alle. Das bedeutet, jetzt wird Party gemacht. Egal, wo ihr seid. Auf Arbeit, im Auto, zu Hause. Wir drehen jetzt gemeinsam die Boxen auf. Ja, und dann machen wir Turn Up zu Chris Brown mit seinem Track Yeah. 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
2: 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Radio Number One. 14 Uhr schon, die Zeit fliegt heute. Ich bin Samani. In 10 Minuten hören wir You Not Us. Jetzt gibt's Harrison mit All the Things She Said.

Studio wollen die beiden immer etwas Neues erfinden, um den Spaß bei der Sache zu behalten. Ja, das haben sie im Interview verraten. Die Energy Stars You Not Us. Denn bei Stillstand wird den Jungs schnell langweilig. Ja, ihr neuer Song Flipside hat 0% Stillstand. Hören wir jetzt rein. Hier ist You Not Us, feat. Daddy DJ Energies an. 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

0: WhatsApp rollt gerade ein richtig fettes Update mit 3 neuen Features aus, die euer Leben so viel einfacher machen. Und ich feiere es unglaublich hart, weil wir haben das ganze Leben drauf gewartet. Ja. Also, jetzt stellen wir uns mal vor, wir sind in dieser Situation. Ihr wollt irgendwie eine Überraschungsparty für jemanden planen, müsst dafür eine neue Gruppe erstellen. Früher musstet ihr da ja jeden Kumpel einzeln raussuchen oder unbekannte Nummer noch irgendwie aus einer fremden Gruppe einspeichern. Jetzt könnt ihr aus einer bestehenden Geburtstagsgruppe oben auf den Namen draufgehen, dann auf ähnliche Gruppe erstellen klicken und wählt zum Beispiel nur das Geburtstagskind raus, wenn es auch um Geschenke geht oder so. Und zack, ihr habt da so eine geheime neue Gruppe mit einem Klick. Wie geil ist das bitte?
1: Das ist nicht schlecht, aber es wird noch besser, wenn ihr als Orga-Chef mal wieder irgendwie keine Antwort bekommt, weil, weiß ich nicht, jeder sich nicht angesprochen fühlt. Tippt ihr einfach ab sofort einfach auf Add, also das Add A mit dem Kringel drumherum, und dann Add alle in den Chat. Und dann kriegen wirklich alle auch eine Benachrichtigung, selbst wenn sie die Gruppe stumm geschaltet haben. Es gibt also keine Ausreden mehr.
0: Lieben wir. Und kleiner Bonustipp, wenn jemand neu in eine Gruppe kommt, könnt ihr der Person die letzten 25 bis 100 Nachrichten freigeben, damit keiner mehr irgendwie blöd nachfragen muss. So, hey, was geht denn eigentlich ab?
1: Ey, und das ist so, so dermaßen sinnvoll.
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1: Heute mit Marco, hello. Wir haben weiterhin absolutes Topwetter in der Energy-Region. Bis zu 34 Grad heute drin in der Spitze. Keine Wolke am Himmel, 14 Stunden Sonne. Also ich würde sagen, holt die Badehosen und die Bikinis raus und ab an den Baggersee nach dem Arbeiten. In Rattenharz haben wir gerade 30 Grad gemessen und in Sachsenheim haben wir auch schon 31 Grad. Dann checken wir noch gemeinsam die Straßen, die A8 Stuttgart Richtung Karlsruhe. Zwischen Pforzheim West und Karlsbad hier laufen Löscharbeiten. Die mittlere und die rechte Spur sind deshalb gesperrt. 9 Kilometer Stau heißt das für euch. Da braucht ihr eine gute Dreiviertelstunde länger und in der Gegenrichtung zwischen Pforzheim West und Pforzheim Ost. Hier haben wir gerade 5 Kilometer Stop and Go. Da braucht ihr eine Viertelstunde länger, da geht's ein bisschen schneller. Und damit zu den News aus der Energy-Region. Die extreme Trockenheit in Baden-Württemberg sorgt jetzt sogar für eine ungewöhnliche Anfrage aus Ungarn. Weil die Donau so wenig Wasser führt, hat Ungarn beim Regierungspräsidium Tübingen gefragt, ob man von hier aus mehr Wasser in den Fluss leiten kann. Das geht allerdings nicht. Laut Behörde gibt's keine geeigneten Stauanlagen dafür. In Ungarn ist die Lage inzwischen so ernst, dass wegen des Wassermangels sogar das einzige Atomkraftwerk des Landes zeitweise komplett heruntergefahren werden musste. Bei uns in Baden-Württemberg ist die Lage allerdings auch nicht viel besser. Hier kämpfen die Feuerwehren gerade gegen mehrere Waldbrände. Im mittleren Schwarzwald brennt es unter anderem rund um Biberach. Besonders schlimm ist es in Zell am Hamersbach. Dort stehen gerade rund 16 Hektar Wald in Flammen. Das sind umgerechnet 22

20 Fußballfelder. Der Brand ist mittlerweile unter Kontrolle. Ganz gelöscht ist er aber laut neuestem Stand noch nicht. Hunderte Einsatzkräfte sind vor Ort. Auch Landwirte helfen mit Wassertanks. Wir drücken die Daumen, dass das schnell in den Griff bekommen wird. Und beim DFB gibt es nach mehr als 25 Jahren ein Comeback für Stehplätze. Schon beim ersten Heimspiel von Bundestrainer Jürgen Klopp Ende September können Fans wieder im Stehblock mitfiebern. Die Tickets kosten 18 Euro, Fanclub-Mitglieder zahlen sogar nur 15. Stehplätze soll es künftig auch bei allen Länderspielen der Frauen und der U21 geben. Also, das sind doch mal gute Nachrichten und das nächste News-Update gibt es dann von meiner Kollegin Anna und mir in einer Stunde. 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

0: Wir müssen dringend wieder über unsere Hauptstadt reden. Berlin ist ein kompletter Fiebertraum. 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Mittlerweile gibt's dort nämlich eine Blitzer-App für Fahrkartenkontrollen. Die App heißt Freifahrten und zeigt dir auf einer Karte, wo gerade Kontrolleure in Bus und Bahn unterwegs sind. Über 55.000 Menschen haben schon Kontrolleure gemeldet. Die App wurde von einem Studenten entwickelt und die Berliner Verkehrsgemeinschaft findet's nicht so cool und sagt, wer die App nutzt, würde es unsolidarisch handeln. Finde ich eine sehr interessante Wortwahl. Ja, meine ehrliche Meinung, den Job Fahrkartenkontrolleur auszuüben, ist viel unsolidarischer.
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Energy Star Samba ist mein persönlicher Lieblings-Newcomer der letzten paar Jahre und der ist gestern auf dem Sigget Festival zum allerersten Mal als Headliner einer so großen europäischen Festivalveranstaltung aufgetreten und als Support hat er sich keine geringere als Energy Star Sarah Larsson dazu geholt, auch wenn sie jetzt nicht zusammen gesungen haben. Richtig krass ist das natürlich trotzdem, ist auf jeden Fall eine richtig coole Kombo. Wir spielen jetzt hier Somber's Song My Body Isn't Ready bei Energy Region Stuttgart. Hier gibt's immer die besten neuen Hits für euch an diesem wunderbaren Donnerstagnachmittag. Mittwoch. Hau!

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1: Wir haben eine WhatsApp bekommen von Marius aus Heilbronn. Er schreibt: Hey ihr drei, ich habe eben gehört, dass ihr euch über die Sonnenfinsternis unterhalten habt und dass man ja romantisch picknicken gehen kann. Mhm. Ich habe jetzt mir eben überlegt, eine Freundin zu fragen, ob wir das zusammen machen wollen, also dass sie ein Date haben wollen. Und ich habe jetzt aber gehört, dass man beim ersten Date Blumen mitbringen soll. Ja oder nein? Beim ersten Date Blumen mitbringen.
2: Oh, ich finde, ich persönlich sage beim zweiten.
1: Okay.
3: Beim ersten ist zu
2: beim
3: viel.
2: Beim ersten könnte abschreckend wirken, auch wenn es wirklich sehr, sehr süß ist.
3: Außer man bereitet das Picknick schon vor und macht da so ein bisschen, weißt du, nimmt noch so eine süße kleine Vase mit oder so, richtet das alles süß hin und hat dann noch so ein Blumensträußchen. Muss ja nicht mal vom irgendwie vom Floristen geholt sein, aber geh auf eine Wiese, pflück ein paar.
2: Ich mit.
3: So.
2: Das ist was anderes, wenn es schon da steht, aber so an der Tür abholen mit Strauß am ersten Date,
3: das ist weird.
1: Das ist zu viel, okay, alles klar. Marius, das auf gar keinen Fall machen, aber wenn er jetzt zum Beispiel da nach Heilbronn eben an die Sternwarte geht, das ist sicher auch an irgendeinem Hügel mit irgendeiner schönen Wiese davor, da soll er quasi die Picknickdecke ausbreiten, alles schön hinlegen, zack, zack, zack, zack, zack, Frischkäse, was hast du gesagt, zwei Messer und alles mögliche hinlegen.
2: Gurke,
1: und dann, wie heißt vermutlich die Freundin von Marius, weiß ich nicht, Sabrina?
2: Sabrina.
1: Vanessa? Irgendwie
2: Lisa.
1: Sowas.
2: Ist eine Lisa.
1: Genau, Lisa kommt dann da hingelaufen und er sitzt dann da so und sagt so, hi, das habe ich alles für uns vorbereitet.
2: Ja.
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3: 15.27 Uhr.
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3: Am Nachmittag gibt es fast überall strahlend blauen Himmel und ganz viel Sonne. Dazu wird es mit maximal 35 Grad im Breisgau richtig heiß in der Energy Region. Jetzt gerade in Emmendingen 33 Grad gemessen, in Hettesheim sind es 32 Grad. Und die Hitze legt sogar noch nach. Morgen wird es nämlich nochmal einen Ticken heißer. Und damit schaue ich zu euch auf die Straßen. Auf der A8 Stuttgart Richtung

0: Karlsruhe zwischen Pforzheim-West und Karlsbad. Da gibt es einen Feuerwehreinsatz und die rechte und die mittlere Spur, die sind gerade gesperrt. Und im Kreis Karlsruhe, da ist die Landesstraße zwischen Wössingen und der B293 wegen eines kaputten LKWs gerade gesperrt. Ja, einiges los auf jeden Fall auf den Straßen. Ich hoffe, ihr kommt ganz gut durch. Und in der Zwischenzeit gehen wir rüber zu den News mit Marco. Hi.
1: Hello.
0: Was gibt's denn Neues in der Energy-Region?
1: Beim Gehalt gibt's in Baden-Württemberg je nach Wohnort deutliche Unterschiede. Das zeigt eine Entgeltauswertung aus Baden-Württemberg. Am meisten verdienen die Menschen in Stuttgart. Dort liegt das mittlere Bruttogehalt bei ungefähr 4.800 Euro im Monat. Dahinter folgen unter anderem der Landkreis Böblingen und Ulm. Deutlich weniger gibt's dagegen in ländlicheren Regionen des Landes.
0: Gut zu wissen. Jetzt stelle ich mir die Frage, in welcher Branche wird man denn am meisten Geld verdienen?
1: Ja, ob man es glaubt oder nicht, gut bezahlte Jobs in der Autoindustrie, in der IT oder bei großen Konzernen treiben die Statistik ganz schön nach oben.
0: Gut, macht Sinn.
1: Ja, da genau. Und dann ist ja heute noch bei uns die partielle Sonnenfinsternis zu sehen. Aber bitte nicht einfach direkt in die Sonne schauen. Auch wenn der Mond bis zu 90% verdeckt wird, kann das restliche Sonnenlicht die Augen schon nach wenigen Sekunden dauerhaft schädigen. Also unbedingt eine spezielle Sonnenfinsternisbrille benutzen. Normale Sonnenbrillen reichen da definitiv nicht. Los geht's außerdem so ungefähr gegen 19:30.
0: Ja, kleiner Tipp noch für alle Facts rund um dieses krasse Ereignis. Einfach kurz dranbleiben. In so 15 Minütchen haben wir für euch die ultimative Checkliste parat.
1: Ganz genau. Das ist im Endeffekt dann noch besser, würde ich behaupten. Und in Frankreich haben Quallen das größte Atomkraftwerk lahmgelegt. Im AKW Gravelines mussten 3 Reaktoren abgeschaltet werden, weil massenhaft Quallen in die Meereswasserpumpen geraten waren. Ein weiterer Reaktor läuft nur noch mit halber Kraft. Gefahr für Menschen und Umwelt besteht aber laut den Betreibern gerade nicht.
0: Sag mal, ist das nicht vor kurzem schon ein Problem gewesen?
1: Ich habe das auch schon mal gehört. Ich glaube, diese Quallenplage ist nicht das erste Mal.
0: Was ist denn da los?
1: Ja, wenn man sich Bilder anschaut, sieht crazy aus. Der ganze Strand ist voller Quallen.
0: Ohne Klingt Witz. Auch ein bisschen witzig, auch wenn es wahrscheinlich gar nicht so ist.
1: Nee, aber immerhin, es geht allen gut. Und jetzt hören wir einfach gute Musik.

0: Heute Abend haben wir alle ein Date mit dem Universum. Heute gibt's in der Energy-Region ein Himmelsspektakel, wie wir es hier seit über 25 Jahren nicht mehr erlebt haben. Der Mond schiebt sich vor die Sonne und Baden-Württemberg hat dafür sogar somit die besten Plätze in ganz Deutschland. Kollege Marco aus den News hat ein paar Infos parat für uns.
1: Aber klar doch. Los geht's heute gegen 19:20 Uhr. Dann schiebt sich der Mond langsam vor die Sonne. Das Maximum erreichen wir dann ungefähr zur Primetime um 20:15 in Stuttgart. In Freiburg sind wir da 2 Minuten später dran.
0: Okay. Und wo genau gucken wir das jetzt, wenn wir jetzt die beste Aussicht haben wollen?
1: Also ihr braucht vor allem eins heute, freie Sicht Richtung Westen. Am besten irgendwo hoch oben. In Stuttgart könnt ihr zum Beispiel zur Sternwarte auf der Uhlandshöhe. Die macht extra abends auf und der Eintritt ist frei. Oder auch die Sternwarte in Welzheim ist ein Topspot.
0: Ja, das war's aber noch nicht. Die Energy-Region hat ja noch mehr geile Spots.
1: Ganz genau, ich habe auch noch ein bisschen mehr dabei. Im Schwarzwald ist die Hornisgrinde ein richtig guter Spot. Und wenn ihr Richtung Mannheim unterwegs seid, im Spinelli-Park stehen Spezialteleskope vom Planetarium bereit.
0: Okay, ansonsten gilt ja ganz simpel, Aussichtspunkte, freie Felder, Hauptsache halte möglichst hoch und freie Sicht auf den Westhorizont.
1: Das stimmt und ganz wichtig, bitte nicht einfach in die Sonne schauen, ihr braucht eine zertifizierte Sonnenfinsternisbrille.
0: Guter Punkt. Und wenn ihr danach eh schon draußen seid, bleibt am besten direkt liegen. In der Nacht erreichen nämlich auch noch die Perseiden ihren Höhepunkt. Heißt, es gibt später sogar noch einen Sternschnuppen.
1: Wunderschön.
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3: 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Was sagt ihr über eure Stadt? Was ist dein Lieblingsplatz in Ulm?
4: Ich mag in Ulm am meisten das Fischerviertel.
5: Ist auch direkt an der Donau, man kann auch super einen Spaziergang dranhängen, bei gutem Wetter vor allem richtig optimal. Die Häuser sind gut erhalten, wie gesagt, also sehr sehenswert auf jeden Fall, ja.
6: Ich habe letztens die Steinheule für mich entdeckt. Und zwar, das ist gegenüber von der Friedrichsau, ich weiß nicht, ob ihr da schon mal wart. Das ist so ein Waldstück, da sind auch so Schrebergärten und da gibt es ja so eine riesige Eiche und es war cool zu sehen.
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aufs Herz. Jeder hatte doch schon mal so einen Urlaubsflirt oder zumindest mal so einen Urlaubscrush. Der Song Perfect Strangers von Jonas Blue und JP Cooper, der handelt genau davon und beschreibt eine intensive Urlaubsliebe, die vielleicht nicht für die Ewigkeit bestimmt ist, aber einfach aufregend ist. Wir kennen es doch. Hier ist der Song für euch bei Energy Region Stuttgart. Hier gibt es immer die besten neuen Hits und auch diesen Banger.

0: Kurz nach 16 Uhr haben wir es. Schönen Mittwoch euch allen. Wir sind mittendrin in den 10 Hits am Stück.
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0: Ich bin Anna und gleich gehen wir zusammen ab zu Woman von Peggy Gou. Und mit derselben Energy gibt's jetzt Turn the Lights Off von Juste, Jack Stell und Jon.

Was eine Power-Kombi. Peggy Gou wollte mit dem Song Woman ganz viel Selbstbewusstsein ausstrahlen und hat sich dafür auch die nigerianische Sängerin Ira Starr mit ins Boot geholt. Herausgekommen ist dieser unglaublich geile Sommerbanger. Bei Energy Region Stuttgart gibt es immer die besten neuen Hits und damit auch diesen hier. Ich finde, der macht richtig gute Laune.

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1: Wir haben 16.28 Uhr.
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1: Heute wird's heiß. Am Nachmittag scheint die Sonne durch mit maximal 35 Grad in der gesamten Energy-Region. Heute Abend bleibt der Himmel wolkenlos weiter. Perfekte Bedingungen also für die partielle Sonnenfinsternis. Also sucht euch ein hübsches Plätzchen heute Abend. In Böblingen gerade 31 Grad gemessen, genauso.

0: wie in Nebringen auch 31 Grad. Und damit schauen wir rüber zu euch auf die Straßen auf der B10 Stuttgart Richtung Ulm zwischen Uingen B10 und Göppingen Zentrum West. Da hat es gekracht, es gibt eine Unfallaufnahme. Und auf der A8 Stuttgart Richtung München zwischen Merklingen und Ulm Ost. Da haben wir 9 Kilometer Stop and Go gerade. Hier dauert es bis zu 30 Minuten länger. Ich hoffe, ihr kommt ganz gut durch. Und was in der Energy-Region sonst so abgeht, das weiß Marco. Hey.
1: Moin.
0: Was gibt's denn Neues?
1: 9 Jahre nach dem schweren Tunneleinsturz in Rastatt ist das Bahnprojekt inzwischen fast fertig. Die beiden rund 4 Kilometer langen Tunnelröhren sind fertig. Aktuell laufen erste Testfahrten. Ende des Jahres soll der Tunnel dann auf der wichtigen Rheintalstrecke zwischen Karlsruhe und Basel öffnen. Der Einsturz 2017 hatte damals für massive Verzögerungen und natürlich auch Millionenschäden gesorgt.
0: Okay, ja, ich kann mich erinnern. Ist ja bis heute nicht geklärt, wer dafür aufkommt, oder?
1: Ja, richtig. Das bleibt noch spannend, aber das checken wir dann mal in Zukunft noch ab, wie sich das entwickelt. So. Und wir bleiben erstmal auf den Straßen. Bei Bad Dürrheim ist am Morgen bei Brückenarbeiten ein schwerer Stahlträger auf die Autobahn gestürzt. Die A81 zwischen Bad Dürrheim und Geisingen ist deswegen in beide Richtungen gesperrt. Richtung Singen könnte die Sperrung sogar noch bis in den späten Nachmittag dauern.
0: Alles klar, also auf jeden Fall weiträumig umfahren. Mhm. Gibt's denn auch was Schönes zu berichten?
1: Aber klar doch. CR7 hat endlich Folgendes gesagt. Ja, ganz genau. Er hat ja gesagt. Cristiano Ronaldo und Georgina Rodriguez haben geheiratet, nachdem am Wochenende ja noch mehr als 2000 Fans auf Madeira auf einer falschen Ronaldo-Hochzeit waren, haben die beiden sich jetzt heimlich in Portugal das Ja-Wort gegeben. Ronaldo postete auch auf Instagram ein Foto mit Ring am Finger. Also diesmal ist es wirklich legit.
0: Oh, schön. Ja,
1: endlich ist es soweit. Jetzt haben wir viermal drüber schon gesprochen und jetzt haben wir es wirklich endlich geschafft.
0: Ja, herzlichen Glückwunsch, oder? Mega. Ja,
1: also wenn ihr gerade zuhört, ey, alles Gute zur Hochzeit.
0: Feiert noch schön, genießt die Flitterwochen oder so.
1: Ganz genau.

0: Im Urlaub haben wir doch alle die Spendierhosen an, oder? Ja, beim Urlaub gehen wir gerne mal ein bisschen lockerer mit dem Geld um und scheinbar sind wir Deutschen da gar nicht so knausrig, wie unser Ruf vielleicht vermuten lässt. Eine aktuelle TUI-Studie hat sich das mal genauer angeschaut, wie viel Trinkgeld wir im Urlaub wirklich ausgeben. Das Ergebnis, fast alle Deutschen lassen auf Reisen ein bisschen was für die Kaffeekasse da. Im Schnitt übrigens 5-10% der Rechnung. Jetzt gibt's ja über uns Schwaben immer wieder Klischees, dass wir ganz schöne Sparfüchse sind, aber auch wir geben gern Trinkgeld. Es muss sich halt auch einfach lohnen.
1: Freundlichkeit, das Essen pünktlich kommt und auch so ein bisschen das Entgegenkommen.
2: Essen nicht zu spät kommt, die Bedienung freundlich ist und das einen vom Hocker aus das Essen.
3: Eine Kaffeegut ist es auch das Trinkgeld kommt.
4: Die Bedienung muss einfach nett sein, freundlich.
5: Wenn es gut aussieht, das Essen oder so. Oder auch die Location.
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0: Drop Dead.
1: Backstreet Boys, more like Backstreet Dads. Die Jungs sind nämlich in den letzten Jahren zu richtigen Familienmenschen geworden. Brian zum Beispiel sagt, dass sein größtes Ziel ein Held für seinen Sohn zu sein ist. Voll sweet. Für uns sind die Backstreet Boys aber auf jeden Fall jetzt schon Legenden. Bottle Up hören wir jetzt bei Energy Region Stuttgart. Hier gibt's immer die besten neuen Hits und natürlich auch die Backstreet Boys, weil wie cool sind die denn?

0: 17.01 Uhr, es geht Richtung Feierabend und Sonnenfinsternis schauen.
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0: Davor aber noch die 10 Hits am Stück, gleich mit AEIOU von Oliver Heldens. Jetzt aber erstmal Harrison mit All the Things She Said. Ich bin Anna, hey!

Eine gesunde Portion Hartnäckigkeit hat noch nie geschadet. Ihr hört Energy Region Stuttgart und Oliver Heldens kennt man vor allem durch seinen Song Gecko aus dem Jahr 2013. Seine Freunde haben ihn damals quasi dazu gezwungen, den Song an mehrere DJs zu schicken. Einer davon war dann Tiesto und der war so begeistert von dem Song, dass er dann halt den auch weiterempfohlen hat. Jetzt ist Oliver Heldens mega bekannt und ballert den nächsten Track raus. AEIOU hört ihr jetzt hier von ihm. Ich bin Anna, habt einen schönen Nachmittag.

0: Mittwochnachmittag, ihr seid bei Energy und apropos Energy, Marco hat da was vorbereitet.
1: So sieht's aus, denn wir gehen rein mit Vollgas in den Sport.
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1: Und wir starten mit einer Eilmeldung, brandheiß und frisch reingekommen. Der TVB Stuttgart wird mit Trainer Mischa Kaufmann verlängern. Der Handball-Bundesligist hat den Vertrag mit dem 42-Jährigen heute offiziell vorzeitig bis 2030 verlängert. Vergangene Saison hat er die White Boys auf Platz 12 gecoacht. Das nächste Ziel ist jetzt die Top-10-Platzierung. Wie Mischa das schaffen will, das hat er uns persönlich verraten.
3: Wir haben jetzt angefangen, einen Baum zu pflanzen und wir alle gießen den hervorragend. Jetzt wollen wir den natürlich auch wachsen sehen und für das braucht es Geduld, braucht es Zeit, aber es braucht vor allem die richtige Arbeit und die richtige Liebe, jeden Tag an diesen kleinen Sachen zu arbeiten. Und deswegen weiß jeder, dass ein Baum nicht von heute auf morgen in den Himmel wächst. Und dann erhoffen wir uns, dass wir da etwas Prächtiges hinstellen.
0: Ja, so Symbolik und so liegt ihm auf jeden Fall. Ich kann verstehen, warum man mit ihm weitermachen will.
1: Ja, finde ich auch. Absolut. Wir freuen uns auf die kommenden Jahre mit ihm. Und dann schauen wir noch nach Birmingham zur Leichtathletik-EM. Owen Onsa hat über die 100 Meter Bronze geholt. Der 25-Jährige sprintete in 10,19 Sekunden auf Platz 3 und holte damit die erste EM-Medaille über 100 Meter seit 40 Jahren. Und auch im Hammerwurf gibt es eine deutsche Medaille. Und zwar Silber für Merlin Hummel. Nach einem schwierigen Start hat er sich gesteigert und starke 81,30 Meter die Kugel gestoßen.
0: Ja, das ist einfach so krass, mega geil, so kann es auf jeden Fall weitergehen.
1: Absolut.
4: Richtig Spaß.

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5: Wir haben es ganz genau 17.30 Uhr.
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5: Heute gibt's den ganzen Tag lang geiles Sommerwetter und heute Abend sogar mit einem kleinen Special-Effekt die partielle Sonnenfinsternis. Und weil es so gut wie wolkenlos bleibt, stehen da auch die Chancen richtig gut für freie Sicht. In Freiberg gerade 32 Grad gemessen, in Gaggenau sind es auch 32 Grad. Und damit schauen wir noch zu euch rüber auf die Straßen, auf der A8 Stuttgart Richtung Karlsruhe zwischen Pforzheim Süd und Pforzheim Ost. Da haben wir gerade 1 Kilometer Stop and Go und auch aufpassen auf der A5 Karlsruhe Richtung Basel zwischen Dreieck Karlsruhe und Ettlingen. Da liegen Gegenstände auf der linken Spur hier, also auf jeden Fall die Äuglein offen haben. Ansonsten wünsche ich euch eine gute und sichere Fahrt. Und dann geht's auch schon rüber zu den News aus der Energy-Region. Und Marco, ich habe gehört, die Hitze macht weiterhin Probleme.
6: Ja, absolut. Die extreme Trockenheit in Baden-Württemberg sorgt jetzt sogar für ungewöhnliche Anfragen aus Ungarn. Weil die Donau so wenig Wasser führt, hat Ungarn beim Regierungspräsidium in Tübingen gefragt, ob von hier aus mehr Wasser in den Fluss geleitet werden kann. Das geht aber leider nicht. Laut Behörde gibt es da keine geeigneten Stauanlagen dafür.
5: Ja, was ist denn in Ungarn los, dass die sogar Tübingen nach Wasser fragen müssen?
6: Ja, das ist wirklich nicht mehr witzig. Wegen des Wassermangels musste sogar das einzige Atomkraftwerk des Landes zeitweise komplett heruntergefahren werden. Aber bei uns in Baden-Württemberg ist die Lage nicht viel besser. Hier kämpfen die Feuerwehren gerade gegen mehrere Waldbrände. Im mittleren Schwarzwald brennt es unter anderem rund um Biberach. Besonders schlimm ist es in Zell am Hammersbach. Dort stehen rund 16 Hektar Wald in Flammen. Das sind umgerechnet 22 Fußballfelder.
5: Krass, ja, das klingt gar nicht gut. Wie sieht es da mittlerweile aus? Hat man das irgendwie im Griff?
6: Ja, den Brand hat man mittlerweile unter Kontrolle. Ganz gelöscht ist er aber noch nicht. Hunderte Einsatzkräfte sind weiterhin vor Ort und auch Landwirte müssen mithelfen, zum Beispiel mit Wassertanks. Aber ich habe noch ein positiveres Thema. Beim DFB gibt es nach mehr als 25 Jahren ein Comeback für Stehplätze. Schon beim ersten Heimspiel von Jürgen Klopp Ende September können Fans wieder im Stehblock mitfiebern. Die Tickets kosten 18 Euro, für Fanclub-Mitglieder sogar nur 15.
5: Warte mal, ich kenne mich damit ja jetzt nicht so gut aus. Das heißt, man kann da einfach dann für günstigere Preise einfach stehen.
6: Du kannst theoretisch für 15 Euro das Spiel live im Stadion anschauen. Musst du halt stehen 90 Minuten.
5: Mensch, das ist ja mega. Und davor dann einfach nochmal kurz ein bisschen trainieren, weißt du, so Beine, damit du auch einfach die ganzen 90 Minuten stehen kannst.
6: Ja, oder du trainierst quasi in den 90 Minuten die Beine, aber jetzt nach den teuren Tickets für die WM und so weiter ist das eine erfrischende
5: Erfahrung. Voll, mega Deal. Ja,
6: auf jeden Fall.

0: Vergesst Heated Rivalry auf Campus und Co. Die heißeste Sportsromanze des Sommers gibt es gerade auf TikTok. Und die Hauptrollen spielen ausgerechnet unsere deutschen Nationalspieler und ihr. Sportromanzen sind ja gerade das Ding. Sportler, große Gefühle und natürlich die obligatorische Love Story. Und jetzt, nach der WM, ist dieses Prinzip auch beim Fußball angekommen. Auf TikTok und Co. tauchen jetzt immer mehr Fanfiction-Accounts auf, die sich einfach komplette fiktive Liebesgeschichten mit dem DFB-Spielern ausdenken, in denen man selbst die Hauptrolle übernimmt. Ich erspare euch jetzt das Scrollen durch TikTok, denn Kollege Fred und unsere Praktikantin Leonie haben sich erbarmt und euch mal eine dieser Fanfiction über Manuel Neuer vorgelesen.
1: Schläft noch, als es plötzlich an der Tür klopft.
2: Ja?
3: Sorry, ich wollte dich nicht wecken. In der Hand hält er einen Blumenstrauß.
1: Lächelt sofort. Sind die für mich?
3: Ich dachte, Krankenhäuser sehen mit Blumen etwas freundlicher aus. Stellt die Blumen auf den Nachttisch. Wo sind Basti und Niro?
1: Im Hotel. Die wollten gleich vorbeikommen.
3: Setz dich neben ihr aufs Bett. Kannst du denn schon aufstehen?
1: Eigentlich schon. Ich habe ehrlich gesagt auch keine Lust mehr, nur im Bett zu liegen.
3: Dann komm, wir drehen eine kleine Runde über den Flur.
1: Lächelt. Deal. Die beiden gehen gemeinsam über den Gang und reden nebenbei. Danke. Einfach dafür, dass du hier bist.
3: Lächelt. Immer.
1: Dreht sich langsam zur Tür, setzt die linke Krücke nach vorne, doch die rechte bleibt leicht am Türrahmen hängen. Sie verliert das Gleichgewicht.
3: Reagiert sofort, greift nach ihrer Taille und zieht sie vorsichtig zu sich.
1: Lächelt. Fast hätte ich mich schon wieder hingelegt.
3: Das hätte ich nicht zugelassen. Beide sagen nichts mehr und gucken sich schweigend in die Augen.
1: Senkt den Blick für einen Moment auf seine Lippen.
3: Kommt ihr langsam näher.
1: Flüstert. Ich glaube, das sollten wir nicht tun.
3: Dann halt mich auf. Zieht sie vorsichtig näher und küsst sie.
1: Lösen sich nach ein paar Sekunden voneinander und gucken sich in die Augen. Flüsternd. Manu.
3: Lächelt und streicht ihr eine Strähne hinters Ohr.
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Der ist eine Hymne an im Prinzip das Nichtstun und Entspannen. Also genießt euren Abend und legt die Füße ein bisschen hoch. Hier ist The Lazy Song von Bruno Mars. Leute, der Song, der geht richtig ins Ohr. Immer noch, auch Jahre später. Geil.

0: Ganz genau 18 Uhr haben wir es und die 10 Hits am Stück, die warten schon auf uns.
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0: Anna hier für euch und hier läuft gleich Ray Dalton mit Go Dad High, davor aber noch unter anderem Mr. Know-It-All von Teddy Swims. Have fun!

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1: Einen fantastischen Feierabend wünsche ich euch. Los geht's mit 100 Euro, die ihr heute Abend schon auf dem Konto haben könnt. Wenn ihr jetzt hier mitspielt, gleich gibt's diese 100 Euro direkt für euch aufs Konto, wenn ihr mir folgende Frage beantworten könnt.
2: Drei Frösche fressen drei Fliegen in drei Minuten. In wie vielen Minuten fressen 100 Frösche 100 Fliegen?
1: Das ist ja fast ein Zungenbrecher. Also, drei Frösche fressen drei Fliegen in drei Minuten. Wie viele Fliegen fressen 100 Frösche in 100 Minuten? Das ist die Frage. Du meine Güte, wer hat's raus? Jetzt anrufen gleich unter der 0137 90 30 200. 50 Cent aus allen deutschen Netzen. Das ist eure Gewinnernummer. 0137 90 30 200. Und dann gibt's 100 Euro heute Abend noch aufs Konto.
3: Mitmachen bitte ab 18. An Minderjährige werden keine Gewinne ausgezahlt. Jeder Anruf kostet 50 Cent aus allen deutschen Netzen. Bitte darauf achten, dass nicht jeder Anruf, der Kosten produziert, auch automatisch ins Studio gelangt. Gewinnchancen im Leitungsspiel 1 zu 200.000. Parallel dazu kann die Redaktion jederzeit ausgewählte Anrufer per Zufallsprinzip direkt ins Studio durchstellen. Die Teilnahmebedingungen sind auf cashquiz.de zu finden. Dort sind dann später auch alle Lösungen und Gewinner notiert und ein Spiel dauert maximal bis Sendungsende.
1: Holt euch 100 Euro, wenn ihr folgende Frage richtig beantwortet.
2: Drei Frösche fressen drei Fliegen in drei Minuten. In wie vielen Minuten fressen 100 Frösche 100 Fliegen?
1: So ist es richtig. 0137 90 30 200. 50 Cent aus allen deutschen Netzen. 0137 90 30 200.
2: Drei Frösche fressen drei Fliegen in drei Minuten. In wie vielen Minuten fressen 100 Frösche 100 Fliegen?
1: So, das ist die richtige Frage. Die richtige Antwort brauchen wir von euch. Und dann gibt's sofort das Geld. Und zwar 100 Euro. Heute Abend noch aufs Konto. Das könnt ihr jetzt holen mit der 0137 90 30 200. 50 Cent aus allen deutschen Netzen. Ich drücke euch ganz fest in die Daumen und dann seid ihr hoffentlich ganz schnell bei mir. Mit Leitung 2 geht's nämlich direkt rein hier zu uns ins Studio. Es klappt ja wunderbar. Also besser, als ich mir je gedacht hätte. Die Leitung 2. Bitteschön, wer ist da?
4: Ja, hallo, Thorsten hier.
1: Hallo Thorsten, Abend. Thorsten, hallo. Was hast denn du raus?
4: Ja, auch drei Minuten.
1: Auch drei Minuten. Der Thorsten hat aufgepasst, wunderbar. Und dafür gibt's 100 Euro.
4: Dankeschön.
1: Super. Wir rufen dich zurück, leg einfach auf, bleib in der Nähe vom Telefon und dann wünsche dir ganz viel Spaß mit dem Geld. Und wir starten in die nächste Runde. Habt ihr Bock nochmal auf 100 Euro? Ja? Okay, machen wir. Die nächsten 100 Euro mit dieser Frage.
2: Ein Mann geht in die Stadt. Es kommen ihm drei Hunde und vier Frauen mit jeweils vier Kindern entgegen. Wie viele Beine gehen in die Stadt?
1: Holt euch jetzt die nächsten 100 Euro, auch das natürlich heute Abend pünktlich zur Sonnenfinsternis auf eurem Konto. Ein Mann geht in die Stadt, es kommen ihm drei Hunde und vier Frauen mit jeweils vier Kindern entgegen. Wie viele Beine gehen in die Stadt? Die Telefonnummer, die Gewinnnummer ist die 0137 90 30 200. 50 Cent aus allen deutschen Netzen. 0137 90 30 200. Und mit Leitung 2 geht's dann wieder direkt rein und dann macht ihr das genauso toll wie Thorsten und holt euch 100 Euro. Aber aufgepasst, Anni war schon mal bei uns und hat das hier gesagt. Anni, ganz schnell Geld verdienen mit der richtigen Antwort. Was hast du raus?
5: Ja, 52 Beine.
1: 52 Beine. Grundsätzlich alles mal so richtig zusammengezählt, aber in diesem Falle nicht richtig. Nee. Da hat sie nicht ganz aufgepasst. Warum kann 52 nicht stimmen? Ihr habt's richtig, dann holt euch jetzt das Geld. 0137 90 30 200, 50 Cent aus allen deutschen Netzen. 0137 90 30 200 und ich erhöhe sogar, ich verdopple euren Gewinn. Wir machen einfach 200 Euro daraus. Seid ihr einverstanden? Ja, oder? Gehen wir nochmal die Frage durch.
2: Ein Mann geht in die Stadt. Mhm. Es kommen ihm drei Hunde und vier Frauen mit jeweils vier Kindern entgegen. Wie viele Beine gehen in die Stadt?
1: Ein Mann geht in die Stadt. Es kommen ihm drei Hunde und vier Frauen mit jeweils vier Kindern entgegen. Wie viele Beine gehen in die Stadt? 0137 90 30 250 Cent aus allen deutschen Netzen. 0137 90 30 200.

0: Und das sind dann 200 Euro für euch, wenn ihr die richtige Antwort habt und nicht den Fehler macht wie Herr Neumann, der schon mal mitgespielt hat.
1: Was haben Sie raus, bitte?
2: Die Lösung sind 40 Beine.
1: Wie kommen Sie auf 40 Beine, Herr Neumann?
2: Also es wird ja nicht nach Hunden gefragt, also keine Pfoten, deswegen 40 Beine.
1: Das hat mit den Hundepfoten überhaupt gar nichts zu tun. Hören Sie sich die Frage nochmal an, es tut mir leid.
0: Da hatte er zu kompliziert gedacht. Macht's euch nicht so kompliziert. Hört einfach auf die Frage und dann könnt ihr das beantworten. Und wisst ihr, was ich mache? Ich verdopple nochmals euren Gewinn. Jetzt gibt es 400 Euro Sonnenfinsternisgeld. Warum Sonnenfinsternisgeld? Weil es heute Abend schon auf dem Konto ist. 0137 90 30 200. 50 Cent aus allen deutschen Netzen. 0137 90 30 200.
3: Ein Mann geht in die Stadt. Es kommen ihm 3 Hunde und 4 Frauen mit jeweils 4 Kindern entgegen. Wie viele Beine gehen in die Stadt?
0: So, wer die richtige Antwort hat, der kassiert jetzt hier ohne Witz, ohne Flachs 400 Euro. Und, ach wisst ihr was, das ist irgendwie auch eine komische Summe. Ich leg nochmal einen 100er drauf. Wir machen 500 Euro. Das ist eine runde Sache. So, komm. 500 Euro. Und die Telefonnummer kommt gleich dazu. Vorher noch einmal die Frage. Hört sie euch alle an und dann holt euch jetzt die 500 Euro.
3: Ein Mann geht in die Stadt. Es kommen ihm 3 Hunde und 4 Frauen mit jeweils 4 Kindern entgegen. Wie viele Beine gehen in die Stadt?
0: So, wer hat's jetzt richtig raus? 0137 90 30 200. Das ist die Nummer zum Mitspielen. 50 Cent aus allen deutschen Netzen. 0137 90 30 200. Es geht um 500 Euro. Daniel hatte auch schon mal mitgespielt und hatte leider das hier gesagt. So, lieber Daniel, du sagst jetzt aber bitte nicht 52 und auch nicht 40, oder?
4: Nee, 28.
0: 28 sagst du? Mhm. Ja, also vom Rechnen her kann ich jetzt nichts gegen sagen, aber es ist trotzdem falsch. Nee, war nicht 28. Warum kann das nicht stimmen? Warum stimmt denn auch 28 nicht? Wer es besser macht, holt sich jetzt, na komm, was soll's, 600 Euro. 600 Euro für die richtige Antwort. Jetzt einwählen, wenn ihr die richtige Antwort habt. 0137 90 30 200. 50 Cent aus allen deutschen Netzen. Aber vielleicht schaffen wir es ja innerhalb der nächsten Minute, das jetzt aufzulösen. 0137 90 30 200. 50 Cent aus allen deutschen Netzen. Ein Mann geht in die Stadt. Es kommen ihm 3 Hunde und 4 Frauen mit jeweils 4 Kindern entgegen. Wie viele Beine gehen in die Stadt? So, und ich lege auch nochmal Geld für euch drauf. Ich mache jetzt 750 Euro. Und vielleicht klingelt es in den nächsten 30 Sekunden. 750 Euro. Heute Abend auf dem Konto. Ihr habt das Geld heute Abend zur freien Verfügung schon auf dem Konto. 0137 90 30 200. 50 Cent aus allen deutschen Netzen. 0137 90 30 200. Immer noch kein Klingeln. Das Geld ist noch da. 750 Euro. Heute Abend. Immer noch kein Klingeln. Leute, bitte. Jetzt macht keinen Fehler. Wählt euch hier ein, holt euch das Geld und bitte nicht sowas sagen wie die Angelika, die schon mal angerufen hatte.
1: Was haben Sie denn raus, bitte?
5: Also, ich habe alles zusammengezählt. Die Kinder, die Menschen, die Tiere. Ich habe 54 Beine.
1: 54 Beine?
5: Ja. Ne?
1: Ja, ist leider auch ein Problem, nichts, Angelika. Ja.
0: Wir sind schon viel zu lange an dieser Frage. Deshalb jetzt wirklich, wer hat gut zugehört? Ich kann eigentlich finanziell auch nichts mehr machen. Ich mache es aber einfach für euch. Sonnenfinsternisbonus 1.000 Euro für euch ab jetzt. Wer sich jetzt einwählt, wer jetzt Leitung 2 erwischt und die richtige Antwort hat, kassiert heute Abend tatsächlich ohne Flachs, ohne Witz 1.000 Euro. Jetzt zählt's. 0137 90 30 200. 0137 90 30 200. Ein Mann geht in die Stadt. Es kommen ihm 3 Hunde und 4 Frauen mit jeweils 4 Kindern entgegen.

0: Fliegen. Wie viele Beine gehen in die Stadt? Wie viele Beine gehen in die Stadt? Das können doch auch gar nicht 54 sein. Wer auf die Frage hört und sich das bildlich vorstellt, der kann doch nicht auf 54 oder auf 28 kommen. So, pass auf, Folgendes, es hat immer noch nicht geklingelt. Ich gebe euch jetzt eine zweite Leitung mit rein ins Spiel. Wir verdoppeln jetzt eure Gewinnchance hier. Leitung 2 bleibt bestehen. Leitung 6 kommt mit dazu. Ich mache das jetzt für euch. Die doppelte Gewinnchance. Zwei Leitungen führen zu 1.000 Euro. Und diese 1.000 Euro, die sind heute Abend auf deinem Konto. Versprochen. 0137 90 30 250 Cent aus allen deutschen Netzen. 0137 90 30 200. Ein Mann geht in die Stadt. Es kommen ihm 3 Hunde und 4 Frauen mit jeweils 4 Kindern entgegen. Wie viele Beine gehen in die Stadt? Es ist klar, wenn man im Feierabend mal eben so kurz nebenbei zuhört, dann ist das vielleicht... Da kann man vielleicht mal was überhören. Das ist aber jetzt wirklich schwierig. Ihr müsst gut zuhören. Wer die Frage richtig anhört, der holt sich jetzt 1.000 Euro.
1: Ein Mann geht in die Stadt. Es kommen ihm 3 Hunde und 4 Frauen mit jeweils 4 Kindern entgegen. Wie viele Beine gehen in die Stadt?
0: So, immer noch kein Klingeln. Das bedeutet, das Geld ist noch da. Die 1.000 Euro könnt ihr euch noch holen. Ich verdoppel nochmal eure Gewinnchance. Jeder, der anruft, bekommt eine Leitung. Holt euch jetzt noch die 9 oder die 11 dazu. Es ist jetzt die 2, die 6, die 9 und die 11. Vierfache Gewinnchance. 4 Gewinnleitungen führen jetzt zu 1.000 Euro. Immer noch kein Klingeln. Die Sendung ist ja bald schon wieder vorbei. Guck mal, es ist jetzt hier schon wieder 18.42 Uhr. Es ist gleich Viertel vor. Leute, die Zeit rennt uns davon. 0137 90 30 250 Cent aus allen deutschen Netzen. Es wird garantiert klingeln. Wir gehen hier nicht aus dem Studio raus, der Spielechef und ich, der ganz still da hinten in der Ecke sitzt. Wir gehen nicht ohne Gewinner oder Gewinnerin raus. 0137 90 30 250 Cent aus allen deutschen Netzen. 0137 90 30 200. Für diejenigen, die jetzt gerade eingeschaltet haben, ich wiederhole auch nochmal die Frage.
1: Ein Mann geht in die Stadt. Es kommen ihm 3 Hunde und 4 Frauen mit jeweils 4 Kindern entgegen. Wie viele Beine gehen in die Stadt?
0: Bitte gut, wirklich gut zuhören. Ein Mann geht in die Stadt. Es kommen ihm 3 Hunde und 4 Frauen mit jeweils 4 Kindern entgegen. Wie viele Beine gehen in die Stadt? Komm, es hat noch nicht geklingelt. Jetzt müssen wir wirklich was tun. Ich gebe euch 3 Leitungen dazu. Nicht 2, sondern 3. Wir machen jetzt einfach mal so die 7-fache Gewinnchance für euch. Die 14, die 16 und die 18 kommen noch mit dazu. Ich mache jetzt hier feuerfrei für euch. Achtung, 1.000 Euro jetzt. Komm, ganz schnell einwählen. Wer es raus hat, wer jetzt wirklich den Kniff hat, wer gut zugehört hat, holt sich jetzt 1.000 Euro und das Geld ist heute auf dem Konto. Wir machen es jetzt klar. 7-fache Gewinnchance. 0, 1, 3, 7, 90, 30, 250 Cent aus allen deutschen Netzen. 0, 1, 3, 7, 90, 30, 200. Es ist 18.43 Uhr, 35 Sekunden, gleich Viertel vor. Sendung ist bald vorbei. Wir brauchen jetzt eine Antwort. Wir brauchen jetzt die richtige Antwort.
1: Ein Mann geht in die Stadt. Es kommen ihm 3 Hunde und 4 Frauen mit jeweils 4 Kindern entgegen. Wie viele Beine gehen in die Stadt?
0: Garantiertes Klingeln innerhalb der nächsten 180 Sekunden. Wir sind gleich weg. Wir brauchen jetzt die richtige Antwort von euch. Und ich gebe euch jetzt auch von meiner Seite aus nochmal alles mit rein, was ich machen kann. Ich gebe euch nochmal 3 Leitungen mit dazu. Die 10-fache Gewinnchance, liebe Leute. Mit der 23, 25 und 27. So, und pass auf, es ist so. Jeder, der anruft, bekommt eine Leitung. Und mit einer von unseren 10 Leitungen seid ihr bei mir. Dann sagt ihr die richtige Antwort und dann kassiert ihr unfassbare 1.000 Euro. 0137 90 30 200. 0137 90 30 200. Die letzten 120 Sekunden. Wir sind dann weg. Also das ist die gute Nachricht. Die Sendung ist dann vorbei. Das heißt, innerhalb der Zeit wird es jetzt

0: Klingel. Ein letztes Mal noch die Frage, die letzten 120 Sekunden.
1: Ein Mann geht in die Stadt. Es kommen ihm 3 Hunde und 4 Frauen mit jeweils 4 Kindern entgegen. Wie viele Beine gehen in die Stadt?
0: Wie viele Beine gehen in die Stadt? 0137 90 30 250 Cent aus allen deutschen Netzen. 0137 90 30 200. Liebe Regie, wir bleiben bitte drauf. Wir bleiben bitte die letzten 90 Sekunden. Wir bleiben drauf, bis es hier klingelt. Ich gehe nicht ohne Gewinner oder Gewinnerin. Das ist die finale Musik. 0137 90 30 200. Unter 90 Sekunden. 0137 90 30 200. 50 Cent aus allen deutschen Netzen. Es geht um 1.000 Euro. Stellt euch vor, ihr seid jetzt hier in einer von den 10 Leitungen. Ihr sagt die richtige Antwort. Dann habt ihr heute Abend, 1.000 Euro auf dem Konto. 0137 90 30 200. 50 Cent aus allen deutschen Netzen. 0137 90 30 200. Ein Mann geht in die Stadt. Es kommen ihm 3 Hunde und 4 Frauen mit jeweils 4 Kindern entgegen. Wie viele Beine gehen in die Stadt? Die letzten Sekunden. Geld geht garantiert raus. Warum können es nicht 40 sein? Warum nicht 52? Warum nicht 54? Wer hat die richtige Antwort? Wer hat aufgepasst? Wer schnappt sich 1.000 Euro? Und da klingelt es in Leitung 18 vom Chance-Button ausgewählt. Wer ist denn da?
2: Markus ist da.
0: Markus! Was hast du raus?
2: 2.
0: Markus, weißt du was? Das ist richtig! 1.000 Euro, herzlichen Glückwunsch.
2: Dankeschön.
0: Wir rufen dich zurück, bleib einfach in der Nähe vom Telefon. Schönen Abend.
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2: 19 Uhr haben wir es und der Tag neigt sich so langsam dem Ende zu, aber wir machen hier natürlich keinen Halt bei Energy Region Stuttgart. Jetzt gibt's die 10 Hits am Stück mit Hologram von Delta Goodrem. Jetzt aber erstmal ein entspannter Start in die Stunde mit Elizabeth Taylor von Taylor Swift. Ich bin Anna. Schönen Abend euch.
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Immer die besten neuen Hits gibt's hier bei Energy Region Stuttgart mit mir, Anna. Und seit ihrem ESC-Auftritt im letzten Jahr ist Delta Goodrem nicht nur in Australien ein Mega-Popstar, sondern auch weltweit. Falls ihr die Sängerin live sehen wollt, habt ihr bald sogar die Chance dazu. Sie kommt nämlich Anfang nächsten Jahres nach Berlin zu uns, nach Deutschland. Wir üben hier schon mal zusammen und hören ihren Song Hologram an diesem Mittwochabend.

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4: Rüber geht's zu den News mit Marco. Hey.
5: Abend.
4: Was gibt's denn Neues aus der Energy-Region?
5: Beim Gehalt gibt's in Baden-Württemberg je nach Wohnort deutliche Unterschiede. Das zeigt eine Entgeltauswertung. Am meisten verdienen Beschäftigte in Stuttgart. Dort liegt das mittlere Bruttogehalt bei ungefähr 4.800 Euro im Monat. Dahinter folgen unter anderem der Landkreis Böblingen und Ulm. Deutlich weniger gibt's dagegen in ländlicheren Regionen des Landes.
4: Gut zu wissen. Und in welcher Branche wird am meisten Geld verdient?
5: Ja, gut bezahlte Jobs in der Autoindustrie, IT oder bei großen Konzernen treiben die Statistik nach oben.
4: Macht Sinn.
5: Ja, das macht Sinn. Und dann ist heute ja noch bei uns die partielle Sonnenfinsternis zu sehen. Aber bitte nicht einfach direkt in die Sonne schauen. Auch wenn der Mond bis zu 90% verdeckt, kann das restliche Sonnenlicht die Augen schon nach wenigen Sekunden dauerhaft schädigen. Also unbedingt eine spezielle Sonnenfinsternisbrille benutzen. Normale Sonnenbrillen reichen definitiv nicht. Los geht das Ganze ja jetzt schon. Der Höhepunkt ist dann so gegen 20.15 Uhr.
4: Kleiner Tipp noch, wann exakt bei euch die Sonnenfinsternis auf dem Höhepunkt ist, könnt ihr auf energy.de nachlesen.
5: Ganz genau, das ist noch besser. Und in Frankreich haben Quallen das größte Atomkraftwerk lahmgelegt. Im AKW Gravelines mussten 3 Reaktoren abgeschalten werden, weil massenhaft Quallen in die Meerwasserpumpen geraten waren. Ein weiterer Reaktor läuft nur mit halber Kraft. Gefahr für Menschen oder Umwelt besteht aber laut den Betreibern nicht.
4: Alles klar, ich danke dir für das Update.
5: Auf jeden Fall.
4: Und bei uns gibt's jetzt wie immer die besten neuen Hits. Jetzt Tame Impala, Jenny mit Dracula.

0: Main Character Energy war gestern auf dem Siget angesagt und ich komme immer noch nicht drauf klar. Energy Region Stuttgart ist an und ich bin Anna. Gestern ist ja das Siget Festival in Ungarn gestartet und für Energy Star Somba war das direkt mal ein ziemlich besonderer Abend. Er durfte dort zum allerersten Mal Headliner auf einem so großen europäischen Festival sein und scheinbar dachte er sich, wenn schon Headliner, dann bitte auch mit einem Auftritt, über den danach alle sprechen werden. Bevor es musikalisch bei ihm losging, kam Somba einfach mal mit einem Special Guest an, Sarah Larsen. Komplett inszeniert, komplett over the top und genau deshalb seit gestern Abend überall auf Social Media zu sehen. Unsere Energy-Moderatorin Emily war beim Siget vor Ort und hat diesen inzwischen ziemlich viralen Moment live mitbekommen.
1: Oh mein Gott, ich habe glaube ich noch nie in meinem Leben so eine laute Crowd gehört. Es war so krass. Somba und Sarah Larsen waren beide zusammen, haben ein paar Cocktails geschlürft. Man hat die im Auto gesehen, die Crowd ist ausgerastet. Dann haben sie ein bisschen getanzt, ein bisschen gedanced. Und irgendwann ist dann Somba auf die Bühne gekommen und hat dann sein Set gespielt. Es war so cool. Ich hatte so viel Spaß.
0: Krass, ja, kann ich mir sehr gut vorstellen. Einfach mal zusammen aus einer Limo gestiegen mit zwei Martini-Gläsern. Iconic. Also wenn das der Einstieg in Sombas Headliner-Era war, hat er die Messlatte auf jeden Fall ziemlich hochgelegt. Sagt er tatsächlich auch selber in einem TikTok-Video.
2: That woman is the queen of the world. 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
0: Ja, krass. Ich hoffe auf jeden Fall, dass das ein Teaser auf gemeinsame Musik ist.
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0: Julian.
1: Um 20 Uhr an diesem Mittwoch, an dem es ein Update von Nina Chuba gibt. Sie will nämlich im nächsten Jahr keine Konzerte spielen. Sie braucht eine Pause. Die ganze Geschichte dazu und wir hören sie auch noch gleich. Vorher jetzt aber noch Harrison mit immer den besten neuen Hits.

0: hören zu müssen. Gerade ist ja noch auf Tour, Bremen, Hamburg, Essen, Hannover, Berlin. Aber danach hat sie verraten, danach braucht sie wirklich erstmal eine Pause. Im kommenden Jahr soll es keine Termine geben, aber natürlich geht es danach weiter. So ganz ohne Konzerte geht es bei ihr nämlich nicht, hat sie uns auch verraten, als sie uns bei Energy im Studio besucht hat. Da hat sie nochmal erzählt, wie sehr sie das alles liebt.
1: Ja, es ist immer so ein schöner Mischmasch. Dadurch, dass halt so viele Generationen mittlerweile auf meine Shows kommen, alle singen da mit und alle fühlen sich verbunden und das ist irgendwie ein ganz schönes Gefühl, dass man das mit so vielen Menschen verschiedenster Art teilen kann.
0: Und wir haben 24/7 die volle Ladung Nina Chuba für euch auf unserer Insta-Seite @energy.de, da gibt es das ganze Interview nochmal und natürlich auch bei uns im Energy Deutschrap Stream in der Energy App natürlich ganz viel auch mit Nina Chuba, wenn das Liebe ist, aber auch Wildberry Delay, die größten Hits von ihr, findet ihr auch im Energy Deutschrap Stream.

an diesem Mittwochabend hier bei Energy, an dem ich wirklich Abbitte leisten muss, und zwar bei Bruno Mars. Ich dachte, die große Zeit von ihm sei vorbei. Man hat in den letzten Jahren immer nur was gehört, dass er große Schulden bei Casinos hätte und er hat sich im wörtlichsten Sinne verpokert. Aber dann kam er wieder im letzten Jahr wie Kai aus der Kiste. Apathé, riesengroßer Erfolg, neues Album, Welttournee, es scheint so richtig wieder krass bei ihm zu laufen. On My Soul, so jetzt ein neuer Song, Bruno Mars, immer die besten neuen Hits. Hey.

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0: Immer die besten neuen Hits hier bei Energy an diesem Mittwoch, an dem ich euch gleich ein Superfood vorstellen möchte, das laut neuesten wissenschaftlichen Berichten kräftesteigernd ist, konditionssteigernd, blutdrucksenkend und gegen Karies vorwirkt. Was das ist und warum das viel günstiger ist als alle anderen Supplements, das alles gleich, vorher noch One Republic mit immer den besten neuen Hits.
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Dieses Getränk brauchen wir alle, aber nur die wenigsten haben es auf dem Schirm. Energy ist an bei euch an diesem Mittwochabend. Ich bin Julian. Das ist der Trüffelschwein von Energy. 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

Monica Russo hören wir jetzt hier bei Energy. Das fleischgewordene künstlerische Europa ist in Deutschland geboren, hat aber kroatische und italienische Vorfahren, hat alles so in ihrer Musik aufgenommen, diesen ganzen Roots, und das kommt dann dabei raus. Rose Colored Glasses, immer die besten neuen Hits.

0: Julian.
1: Um 21 Uhr an diesem Mittwoch, an dem ich immer noch ein bisschen peinlich berührt bin, vom Schanzenfest. 3.500 halbstarke, meist oberkörperfreie Männer, die nach Mittelfranken in einen kleinen Ort gefahren sind, um dort ihrer Dummheit kundzutun. Die ganze Geschichte gibt es gleich, vorher aber noch die schönen Dinge des Lebens. Turn the lights off und immer die besten neuen Hits.

Persönlichkeit. Energy ist an bei euch an diesem Mittwochabend. Und ja, ich weiß, es war schon am Wochenende, aber erst jetzt hat mir das wirklich auf meine For You-Page gespielt. Nämlich Ausschnitte vom Schanzenfest in Mittelfranken, wo 3.500, ich sag mal, halbstarke Jugendliche, oberkörperfrei, meistens Männer, zu dem ehemaligen Wohnort des YouTubers Drachenlord gepilgert sind, entgegen der polizeilichen Anweisungen. Die Stimmung muss sehr aggressiv gewesen sein. Es kam auch zu Ausschreitungen, die nichts anderes zu tun hatten, um sich einmal in ihrem Leben intellektuell irgendwie überlegen zu fühlen. Jetzt in diesem Fall im Vergleich zu Rainer Winkler, wie der Drachenlord mit bürgerlichem Namen heißt. Das finde ich so derartig peinlich. Also wirklich so get a fucking life. So, ich habe mal kurz drei Sachen rausgepickt, die weniger peinlich sind, als Mob des Schanzenfestes zu sein. Klar, Tickets für Oliver Pocher kaufen, auch peinlich, aber nicht so peinlich. Platz Nummer 2, in einer völlig öffentlichen Sauna auszurutschen und hinzufallen. Platz Nummer 1, in einer vollen öffentlichen Sauna auszurutschen, hinzufallen und merken, dass eine Arbeitskollegin anwesend war. Ist mir passiert, nämlich, und trotzdem war das nicht so peinlich, wie anwesend bei diesem Schanzenfest gewesen zu sein. Denk mal drüber nach.

You Not Us hören wir jetzt hier bei Energy an diesem Mittwochabend. Freue mich sehr, dass ihr mit dabei seid. Tobi und Gregor, nämlich zwei beste Freunde, die seit 10 Jahren erfolgreich in der ganzen Welt umher wandern, auf die großen Bühnen gehen und dort ihre Musik erfolgreich präsentieren. Gemeinsam jetzt mit Daddy DJ, großartiger Name. Flipside heißt der Song, hören wir jetzt immer die besten neuen Hits.

0: 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Immer die besten neuen Hits hier bei Energy, an dem wir gleich eine neue Runde von Fakt oder Fake sprechen und uns dann der Frage stellen, ob es wirklich den medizinischen Begriff der Avocado-Hand gibt. Das alles gleich. Vorher immer die besten neuen Hits mit Moving to the Sun.
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0: Obwohl er in dieser Rubrik noch nie gewonnen hat, ist er trotzdem wieder wie aus dem Ei gepellt in seinem Strumpfhosenanzug, der transparent funkelt mit Strassperlen. Auf der obersten Stufe der Showtreppe tänzelt er runter, um bereit zu sein für diese Rubrik.
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0: Mein lieber Kollege Armani.
2: Ja, mein Lieber.
0: Armani, die Aussage, die ich heute für dich dabei habe, und bitte einmal, dass du jetzt richtig rätst, ist folgende. In der Medizin gibt es den Begriff Avocado-Hand. Fakt oder Fake?
2: Oh mein Gott, das fängt schon wieder super an. Avocado-Hand. Wir probieren gar nichts herzuleiten. Ich sage, in der Medizin existiert die Avocado-Hand nicht.
0: Es ist wirklich so tragisch, der Mann.
2: Meine Güte.
0: In der Medizin gibt es den Begriff Avocado-Hand, ist natürlich ein
3: Fakt.
0: Es geht da um Schnittverletzungen an der Hand, die beim Avocado-Schneiden entstehen. Und das Uniklinikum Schleswig-Holstein hat da von 2022 bis jetzt 83 Behandlungsfälle gezählt. Meistens übrigens Frauen zwischen 20 und 29. Wenn sie halt diesen Kern, weißt du, wenn sie den rausholen wollen aus der Avocado, dann machen sie es mit dem Messer und dann rutschen sie ab und geht durch. Das ist natürlich ein größter Anfängerfehler. Man macht es nicht mit dem Messer, sondern mit dem Löffel.
2: Ja, gut, das stimmt. Deswegen habe ich auch noch nie so ein... Deswegen, ich komme nicht auf die Idee, sowas mit dem Messer zu machen.
0: Wirklich, bei solchen Meldungen, da wäre ich richtig wütend.

Kamrat hören wir jetzt hier bei Energy, der mit bürgerlichem Namen Tim Kamrat heißt. Wesentlich kreativer als die Namensfindung seines Künstlernamens sind aber seine Songs. Tim Kamrat E. Wahnsinnig sympathischer Typ. Vor 2 Jahren seinen großen Durchbruch gefeiert. Dann auch, finde ich, klug aufgestellt. Immer mal ein bisschen bei The Voice of Germany dabei als Coach und andere TV-Produktionen. Und ist aber im Nebenstrang und vor allem Hauptstrang dabei, seine Musik weiter erfolgreich zu vertreiben. Love Sober heißt der neue Song. Hören wir jetzt zum allerersten Mal hier bei mir in der Sendung. Immer die besten neuen Hits. Yeah.

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1: Um 22 Uhr an diesem Mittwoch freue mich sehr, dass ihr mit dabei seid. Hoffe, die Sonnenfinsternis war mindestens genauso spektakulär, wie ihr euch das vorgestellt habt. Jetzt aber erstmal Taylor Swift mit Elizabeth Taylor und immer den besten neuen Hits.

0: Khalid hören wir jetzt hier bei Energy an diesem Mittwochabend. Khalid, wirklich der Lieblingskünstler der großen, großen DJs, wenn es darum geht, die Vocals zu besetzen. Hat schon gemeinsam gearbeitet mit Calvin Harris, mit Marshmello, Ed Sheeran, Lucas Graham, Benny Blanco, Mariah fucking Carey. Natürlich auch mit seiner besten Freundin Billie Eilish. Und jetzt ganz neu auch mit Kygo. Khalid, wirklich ein riesiger, riesiger Star, der er in den USA geboren ist, in Georgia. Hat aber, und das habe ich auch lange nicht gewusst, seine Kindheit und Jugend teilweise in Deutschland verbracht. Und an diese Zeit hat er auch massive Erinnerungen, wie er uns berichtet.
1: Hearing the language and the food and the culture. I really pride myself in my childhood growing up here because I really feel like it shaped me a lot.
0: Also das Essen, die Kultur, die Sprache, immer wenn er hier ist, dann beamt ihn das zurück in die Zeit. Und er meinte auch, die war unglaublich prägend. Und deshalb kommt er auch immer noch nach Berlin, um seine großen Erfolge zu feiern.
1: I feel like it really it exudes dance culture, party culture. I could do it in LA, but it wouldn't feel as unique as doing it in a city that they live and breathe.

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1: Was für ein großes Kompliment an Berlin. Er meint, er könnte auch in L.A. seine Erfolge feiern, aber er kommt immer so gerne nach Berlin zurück, weil diese Stadt wirklich so derartig Kultur atmet, dass ihm keine bessere einfallen würde als Berlin. So, fantastische Aussage von Khalid, den wir jetzt hören, gemeinsam mit Kygo. Save My Love heißt der Song und das sind immer die besten neuen Hits.

Peggy Gu hören wir jetzt hier bei Energy, die Südkoreanerin, die ja seit langer Zeit in Berlin lebt. Seit 2013 ist man über einen Schüleraustausch zufälligerweise nach Berlin gekommen, hat sich sofort verliebt in diese Stadt und ist halt wirklich eine große Größe, im Berghain aufgelegt, in den großen, großen Clubs, mittlerweile aber auch international sehr bekannt und auch im Radio erfolgreich, also die Quadratur des Kreises. Who Man, Peggy Gu, immer die besten neuen Hits.

0: Immer die besten neuen Hits hat euch hier bei Energy. Gleich mit Martin Garrix und Ed Sheeran für euch. Außerdem Milo und Tame Impala macht den Anfang.
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Zwei absolute Weltstars auf einem Song hören wir jetzt hier bei Energy an diesem Mittwochabend. Ich bin Julian, schön, dass ihr mit dabei seid, nämlich Martin Garrix und Ed Sheeran. Also Martin Garrix, so der König der EDM-Szene, Ed Sheeran, der König der Singer-Songwriter-Szene, geben sich die Hand, passt sowohl musikalisch, aber auch auf einer menschlichen Ebene wahnsinnig gut. Die beiden verstehen sich, haben Bilder geteilt, wie sie in ihrer Bromance Pizza gegessen haben oder waren auch schon gemeinsam im Urlaub zusammen. Da ist es nur folgerichtig, dass sie gesagt haben, komm, lass mal schauen, wie ein gemeinsamer Song klingen würde. Und das Endresultat dieses Denkprozesses hören wir jetzt. Repeated heißt der Song mit immer den besten neuen Hits.

0: immer die besten neuen Hits hier bei Energy, gleich mit Cat's Eye für euch. Außerdem Olivia Rodrigo und Glockenbach macht den Anfang. 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

0: Drop Day.
1: Mittwochabend hier bei Energy, der Tag, an dem es die Sonnenfinsternis gab. Ich weiß nicht, wie es euch ging, aber gefühlt gibt es jedes Jahr eine Sonnenfinsternis und gefühlt ist die auch nie so wirklich spektakulär. Ich finde trotzdem, dass wir sie alle gemeinsam toll durchgestanden haben. Jetzt Cat's Eye mit Animal und immer den besten neuen.

Um 23 Uhr an diesem Mittwoch, lasst uns jetzt den Tag ganz entspannt gemeinsam austrudeln, gleich mit Harrison für euch. Den Anfang macht jetzt aber Teddy Swims, Mr. Know It All und immer die besten neuen Hits.

0: So, da braucht jemand eine wohlverdiente Pause. Energy Sun bei euch an diesem Mittwochabend mit mir Julian und Nina Chuba, richtig gehört, sie hat jetzt angekündigt, mal ein bisschen durchatmen zu müssen. Gerade ist ja noch auf Tour, Bremen, Hamburg, Essen, Hannover, Berlin, aber danach hat sie verraten, danach braucht sie wirklich erstmal eine Pause. Im kommenden Jahr soll es keine Termine geben, aber natürlich geht's danach weiter. So ganz ohne Konzerte geht's bei ihr nämlich nicht, hat sie uns auch verraten, als sie uns bei Energy im Studio besucht hat. Da hat sie nochmal erzählt, wie sehr sie das alles liebt.
1: Ja, es ist immer so ein schöner Mischmasch. Dadurch, dass halt so viele Generationen mittlerweile auf meine Shows kommen, alle singen da mit und alle fühlen sich verbunden und das ist irgendwie ein ganz schönes Gefühl, dass man das mit so vielen Menschen verschiedenster Art teilen kann.
0: Mm-hmm. Und wir haben 24/7 die volle Ladung Nina Chuba für euch auf unserer Insta-Seite @energy.de, da gibt es das ganze Interview nochmal und natürlich auch bei uns im Energy Deutschrap Stream in der Energy App natürlich ganz viel auch mit Nina Chuba, wenn das Liebe ist, aber auch Wildberry Delay, die größten Hits von ihr, findet ihr auch im Energy Deutschrap Stream.

Alex Warren hören wir jetzt hier bei Energy, der eine unglaublich steile Karriere hingelegt hat. Weltstar mittlerweile, spielt gerade in Japan. Seine Welttournee war ja auch schon in Europa, Deutschland und natürlich auch in seinem Heimatkontinent Nordamerika. Also der Mann hat wirklich einen Lauf, man gönnt ihm aber auch wirklich alles. Passenger jetzt von ihm und immer die besten neuen Hits.

0: Immer die besten neuen Hits hat er hier bei Energy gleich mit Flow für euch. Außerdem Bruno Mars und One Republic macht den Anfang.
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Dieses Getränk brauchen wir alle, aber nur die wenigsten haben es auf dem Schirm. Energy ist an bei euch an diesem Mittwochabend. Ich bin Julian. Das ist kleine Trüffelschwein von Energy. Und ich kann wärmstens empfehlen, rote Beete-Saft. So, ich bin seit anderthalb Jahren drin in diesem Sportgame. Ne? Es gibt haufenweise Supplements, die man sich jeden Morgen irgendwie reinpfeffert. Man weiß jetzt auch nicht so ganz genau, was man dazu sich nimmt, aber Marketing sagt, es wirkt. Rote Beete-Saft ist aber der Schlüssel, ich sag mal nicht eines gesunden Lebens ausschließlich, aber eines gesünderen Lebens auf alle Fälle. Eine neue Studie aus der Ernährungswissenschaft zeigt nämlich, rote Beetesaft sorgt dafür, dass man bessere Performance beim Sport hat, Steigerung der Muskelkraft, schützt vor Karies, Sport und dann auch vor Karies schützen, bessere Leistungsfähigkeit im Kopf, senkt den Blutdruck und hilft bei der Regeneration nach Workout. Das alles steckt in der Kraft von rote Beetesaft. Das sind keine künstlichen Supplements, einfach nur rote Beetesaft. Gut, es gibt einen Nachteil, es schmeckt ein bisschen erdig, das muss man schon mögen, aber ein Tipp von mir, mit Apfel, Orangen oder Zitronensaft mixen und das Ganze geht wunderbar runter. Und ist günstiger als, keine Ahnung, die nächste 100-Euro-Bestellung von More oder ESN. Ne? Rote Beetesaft, magisch.

Mittwochnacht hier bei Energy. Ich bin Julian. Es ist spät geworden, so spät, dass ich raus bin für heute. Ich verabschiede mich jetzt mit den Backstreet Boys. Freue mich, wenn ihr morgen wieder dabei seid. Ab 20 Uhr bin ich zu hören. Bis dahin, lasst der Energy durchlaufen. Wir machen damit nichts falsch. Die Backstreet Boys hören wir jetzt zum Abschluss meiner Sendung mit Bottle Up und immer den besten neuen Hits. Ciao, ich bin raus. Bis morgen. Kommt gut durch.

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